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Fast Boy mit Beautiful Life.

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0: Schönen guten Morgen an eurem Mittwoch. Jetzt ist es 6:05.
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0: Auf der Autobahn ist es heute Nacht nicht immer ohne Probleme vorangegangen, Fabian Flemmer.
2: Ja, der nächste Castor-Transport war unterwegs.
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2: Der 5. von über 150 Castor-Behältern ist im Zwischenlager in Ahaus angekommen. Ein Schwerlasttransporter hat den Behälter mit Atommüll in der Nacht von Jülich aus ans Ziel gebracht und das ohne Zwischenfälle, wie die Polizei mitgeteilt hat. Die Polizei hat den Transport wieder mit einem Großaufgebot abgesichert. Der Konvoi hat auf den Autobahnen immer wieder für kurzzeitige Sperrungen gesorgt. Schon die ersten 4 Transporte sind nach Angaben der Polizei ohne Zwischenfälle abgelaufen. Auch dieses Mal hat es Protestaktionen in Jülich und auch in Ahaus gegen diese Transporte gegeben. In NRW haben sich deutlich mehr Menschen über die Polizei beschwert. Im letzten Jahr sind über 4.400 Beschwerden gegen Polizisten beim Land eingegangen. Das ist im Vergleich zum Vorjahr ein Plus von fast 30%. Das Innenministerium beschwert sich über eine große Anzahl von Mehrfacheingaben und vermutet dahinter künstliche Intelligenz. Innenminister Reul hat trotzdem eine positive Bilanz gezogen. Gemessen an der Zahl der Einsätze sei das ein geringes Aufkommen an Beschwerden. Wer bei 5 Millionen Einsätzen im Jahr nur in 0,08% der Fälle eine Beschwerde provoziert, der arbeite rechtsstaatlich sauber und auch professionell. Die Feuerwehr ist gestern am späten Nachmittag zu einem Zimmerbrand im Badenberger Gässchen in Würseln ausgerückt. Vor Ort ist niemand angetroffen worden, deswegen haben sich die Feuerwehrleute selbst Zutritt zu dem Haus verschafft. Danach ist der Brand dann noch relativ schnell gelöscht worden. Wie es zu diesem Feuer gekommen ist, das ist noch nicht klar. Die Feuerwehr war rund 2 Stunden lang im Einsatz. Das Forschungsprojekt Kabine der Uniklinik RWTH Aachen hat eine umgebaute Toilettenkabine als mobile Arztpraxis nach Katastrophen entwickelt. Patienten können da rein und durch Telemedizin mit einem Arzt verbunden werden. Johanna Dorn hat als Leiterin vom medizinischen Versorgungszentrum Campus Praxis an der RWTH bei der Entwicklung mitgewirkt.
3: Wir machen ganz viel Videosprechstunden und digitale Medizin bei uns schon. Aber dass man auch medizinische Geräte benutzen kann oder Blutdruck oder mit so einem Stethoskop, dass ich die Lungen- oder Herzgeräusche abhören kann, das ist natürlich super cool, weil mir das viel mehr Möglichkeiten gibt, wirklich eine gute Diagnose zu stellen. Ich muss dem Menschen, der in der Kabine ist, das natürlich umfangreich erklären. Das spielt sich aber gut ein, weil die Kabine ist so konzipiert, dass es recht einfach und nachvollziehbar für die Leute ist, sodass man das schon gut hinbekommt.
2: Gefördert wird diese Aachener Innovation vom Bundesforschungsministerium. Ja, und jetzt ist alles klar fürs Viertelfinale bei der Fußball-WM. Gestern Abend hat Argentinien noch einen 0:2 Rückstand gegen Ägypten aufholen können und in der Nachspielzeit das entscheidende 3:2 geschossen. Im anderen Achtelfinale gestern hat die Schweiz dann im Elfmeterschießen gegen Kolumbien gewonnen. Damit trifft die Schweiz auf Argentinien im Viertelfinale. Morgen Abend steht dann aber erstmal das erste Viertelfinale an, Frankreich gegen Marokko. Belgien ist dann am Freitagabend gegen Spanien gefordert.
0: Was ist das für eine überraschende und schockierende WM, du?
2: Es geht ziemlich viel ab. Auf jeden Fall.
0: Ja. Bei euch in Langerwehe und euren Unterbruch messen wir gerade schon 18 Grad. Geht aber noch einiges. 25 Grad an der Spitze heute im 100,5 Revier. Dazu den ganzen Tag über viele Wolken. Die Sonne, die schafft es da auch ab und zu mal durch. Morgen am Donnerstag geht es denn deutlich sonniger und auch wärmer weiter. Verkehrsupdate machen wir kurz. Die Straßen sind frei. Gute Fahrt.
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0: 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Auch hier nichts los. Ihr habt aber einen Blitzer gesehen. Ein Stau, eine Verkehrsstörung. Da meldet es doch gerne an der 100,5 Hotline 0180 501 0055 oder auch immer gern über die 100,5 App.
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0: Und schon wieder ist Mittwoch. Du Fabian, aus den 100,5 News, bist du da auch im Team schon Mittwoch oder erst Mittwoch?
2: Ich sag schon Mittwoch, weil guck mal, wir sind jetzt schon 3-mal aufgestanden diese Woche und müssen es jetzt nur noch 2-mal machen bis zum Wochenende.
0: So sieht's aus.
2: Oder?
0: Ob jetzt schon oder erst, auf jeden Fall einen guten Start in den Tag. Wir haben die beste Musik dafür. Gibt's jetzt mit Astis und Electric. Guten Morgen!

Wir starten in den Mittwochmorgen mit einem Lächeln. Ja gut, manchmal noch ein bisschen schwer, so mit dem Blick auf die Uhr. 5:05 arbeiten wir aber noch dran. Vielleicht nochmal kurz im Bett umdrehen, noch einen Kaffee einschenken oder die Arbeit einfach mal für einen Moment stehen lassen. Dann einfach die Musik aufdrehen, wach werden und gut gelaunt in den Tag starten. Wir von 9,5 das Radio sind dabei, liefern die beste, die meiste Musik. Gibt's jetzt mit Ed Sheeran, Azizam. Wunderschönen guten Morgen.

0: Kommt gut und entspannt in den Mittwochmorgen mit uns 100,5 das Hitradio. Ist das verrückt? Das Tierheim Düren braucht einen neuen Trockner, teilt den Aufruf bei Social Media und bekommt Hilfe von Schlagersänger Olli P. Kein Witz, er kommentiert den Beitrag, schreibt, dass er einen neuen Trockner bezahlt und jetzt eigentlich nur noch die Kontodaten braucht. Und genau so ist es dann auch passiert, sagt Lara vom Tierheim.
1: Ich habe den dann, also weil er auf Instagram kommentiert hatte, habe ich ihm auch auf Instagram dann per Privatnachricht halt geschrieben, wie hättest du es gerne. Und ich weiß gar nicht, was ich dazu sagen soll. Der hat einfach gesagt, ja, dann kauft euch bitte den Gewerbetrockner und kauft auch bitte die Gewerbewaschmaschine mit dazu. Ich spende euch das alles.
0: Was für eine coole Aktion. So, und falls ihr euch jetzt auch fragt, wofür brauchen Tierheim eigentlich so dringend einen Trockner? Die Teile sind extrem wichtig.
1: Ein Tierheim hat absolut viel Wäsche, viele Decken, viele Handtücher. Die müssen natürlich erstens gewaschen werden und zweitens auch getrocknet werden. Und unsere Tierpfleger sind halt einfach zeitweise so eingespannt, dass sie sich eben nicht mal, ich sag jetzt mal 10 Minuten hinstellen können, Wäsche aufhängen können, Wäsche abhängen können. Da fehlt einfach manchmal die Zeit für.
0: Die Zeit braucht sich im Tierheim Düren jetzt auch keiner mehr nehmen. Geht alles einfach ratzfatz rein in den Trockner und es bleibt mehr Zeit für die Tiere. Olli P., sei Dank. Schön, oder?

0: Mittwochmorgen mit mehr Musik. Mr. Know-It-All von Teddy Swims gibt's gleich nach den News hier bei uns auf 100,5 das Hitradio. Kurz vor 6:30.
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0: Schönen guten Morgen. Jetzt ist es 6:55.
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6: Mit Fabian Flemmer. In der letzten Nacht ist der 5. Castor-Behälter von Jülich ins Zwischenlager nach Aarhus gebracht worden. Wieder war die Polizei mit einem Großaufgebot dabei, um den Transport abzusichern. Insgesamt sollen ja über 150 Behälter mit Atommüll über die Straßen in NRW rollen. In NRW sind deutlich mehr Beschwerden gegen Polizisten eingegangen. Im letzten Jahr hat es rund 4.400 Beschwerden gegeben, fast 30% mehr als noch im Vorjahr. Im Verhältnis ist das aber nur ein Bruchteil. Nach Angaben von NRW-Innenminister Reul gibt es bei 5 Millionen Einsätzen in 0,08% der Fälle eine Beschwerde. Im Badenberger Gässchen in Würseln ist gestern am späten Nachmittag ein Feuer in einer Wohnung ausgebrochen. Die Feuerwehr hat niemand angetroffen und sich deswegen selbst Zugang verschafft. Danach konnte der Brand dann auch relativ schnell gelöscht werden. Zur Brandursache gibt es keine Angabe. Das letzte Viertelfinale bei der Fußball-WM steht. Argentinien trifft auf die Schweiz. Argentinien hat gestern noch mit 3:2 gegen Ägypten gewonnen. Die Schweiz im Elfmeterschießen gegen Kolumbien. Das erste Viertelfinale wird morgen Abend gespielt. Frankreich trifft auf Marokko.
0: Viele dicke Wolken sind heute unterwegs im 100,5 Revier, bleibt aber trocken und die Sonne, die schafft es da auch immer mal wieder durch. Dafür ist es sommerlich warm, bis zu 25 Grad an der Spitze sind drin. 18 sind es gerade schon bei euch in Hastenrath und auch in Geilenkirchen. Morgen am Donnerstag geht es dann wieder deutlich freundlicher, sonniger und auch wärmer weiter. Nichts los, die Straßen sind frei, kommt gut durch.
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0: 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Auch hier, nichts los. Ihr habt einen Blitzer gesehen, einen Stau, eine Verkehrsstörung. Dann schickt's doch gern über WhatsApp an die 01578 212 1005 oder meldet ganz einfach, ganz entspannt über die 100,5 App. Gute Fahrt.
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Die kleine Party am Morgen hier bei uns auf 100,5, das Hitradio. Gewitter und ich, wir haben Streit. Das schreibt Miles Smith jetzt über Instagram. Ein paar Minuten vor seinem großen Auftritt in einem ausverkauften Stadion. Ein Unwetter macht einfach mal die komplette Technik kaputt. Was für ein Schlamassel. Miles bleibt aber cool, schnappt sich die Gitarre und schmettert einfach mal drauf los. Was für ein Gänsehautmoment. Und den nehmen wir jetzt mal mit diesem kleinen Applaus, der jetzt gleich noch kommt. Und der großartigen Musik nehmen wir jetzt mit für den Start in den Mittwochmorgen. Jetzt ist es 6:34 Uhr. Stay if you wanna dance.

0: Die beste Musik von Coldplay zusammen mit BTS zum Start in den Mittwoch. Hier bei uns auf 100,5 das Hitradio. Schönen guten Morgen. Was macht ihr morgens nach dem Aufstehen? Macht ihr da direkt schön euer Bett richtig ordentlich oder lasst ihr Kissen, Decke einfach liegen und kümmert euch später drum?
1: Ich stehe auf und mache das Bett sofort. Dann habe ich es hinter mir.
2: Ich lege mich einfach abends wieder rein. Das ist mir total egal. Warum soll ich es machen, wenn ich abends eh wieder rein muss? Ich bin da recht faul.
3: Doch, ich mache das immer morgens, wenn ich aufstehe. Weil es mir stört, wenn ich nach Hause komme, es ist alles durcheinander.
4: Ich sehe das genauso. Ich mache das auch. Ich kann das nicht ertragen, wenn ich nach Hause komme und es ist nichts gemacht.
5: Nö, bin chaotischer Mensch, das passt schon.
6: Ich habe keine Zeit. Ich steige aus dem Bett aus und renne los. Da komme ich oft nicht dazu, nochmal ein Bett zu machen.
0: Ja, macht euch da auf jeden Fall keine Sorgen. Genauso ist es auch richtig. Mediziner sagen jetzt, wenn das ganze Bettzeug erstmal richtig auslüftet, sei es deutlich gesünder. Und gemacht werden kann es ja auch später, oder? Schön, ne? Ab sofort gehen wir ohne gemachtes Bett und ohne schlechtes Gewissen aus dem Haus.

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0: Schönen guten Morgen. Komm jetzt 7:05.
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0: Vor allem nachts oder auch früh morgens rechnen wir nicht unbedingt mit viel Verkehr auf der Autobahn. Fabian Flemmer.
2: Ja, in der letzten Nacht mussten die Menschen in NRW aber nicht wegen Stau warten. Der nächste Atommüll wurde transportiert.
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2: Der 5. von insgesamt über 150 Castor-Behältern ist von Jülich aus im Zwischenlager in Ahaus angekommen. Ein Großaufgebot der Polizei hat der Schwerlasttransporter wie die letzten Male auch schon begleitet. Für die Fahrt wurden jeweils einzelne Autobahnabschnitte gesperrt. Nach Angaben der Polizei hat es keine Zwischenfälle auf dem Weg gegeben. Auch bei den ersten 4 Transporten ist es ruhig geblieben. Die Atommülltransporte werden sich insgesamt möglicherweise aber verzögern. Das zuständige Transportunternehmen hat eine Verlängerung der Transportgenehmigung beantragt. In Nordrhein-Westfalen hat es im letzten Jahr deutlich mehr Beschwerden gegen Polizisten gegeben. Insgesamt sind rund 4.400 Beschwerden von Bürgern beim Land eingegangen. Ein Plus von knapp 30% im Vergleich zum Vorjahr. Das Innenministerium, das zieht aber trotzdem eine relativ positive Bilanz. NRW-Innenminister Reul sagt, gemessen an der Zahl der Einsätze sei das ein geringes Aufkommen an Beschwerden. Bei 5 Millionen Einsätzen wäre es nur in 0,08% der Fälle ein Einsatz mit nachträglicher Beschwerde. Das wird Bahnfahrer sehr freuen. Die Deutsche Bahn will künftig dafür sorgen, dass Fahrgäste besser und auch schneller über Dinge wie Verspätungen, Ausfälle oder auch kurzfristige Gleiswechsel informiert werden. Am Vormittag wird ein entsprechendes Sofortprogramm für bessere Kundenkommunikation vorgestellt. Klar ist jetzt schon mal, die Bahn setzt dafür auf jeden Fall auf künstliche Intelligenz.
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2: Ja, heute müssen Fußballfans erstmal durchatmen. Es ist der erste spielfreie Tag seit Beginn der Fußball-WM am 11. Juni. Der Grund dahinter, der ist relativ einfach. Der Tag heute ist ein Ruhetag. Die übrig gebliebenen Mannschaften sollen sich auskurieren und dann auch zu den nächsten Spielorten reisen können. Morgen, da steht dann das erste Viertelfinale an. Frankreich trifft auf Marokko. Belgien ist am Freitagabend gegen Spanien gefordert. Gestern Abend haben sich dann auch noch die letzten Mannschaften fürs Viertelfinale qualifiziert. Argentinien muss gegen die Schweiz. Die Argentinier haben 3:2 gegen Ägypten gewonnen, die Schweiz im Elfmeterschießen gegen Kolumbien.
0: Sommerliche 25 Grad an der Spitze sind heute drin bei uns im 100,5 Revier. 18 messen wir gerade schon bei euch in Alsdorf und auch in Scheifendal. Dazu sind den ganzen Tag über viele dicke Wolken unterwegs, bleibt aber trocken und die Sonne, die schafft es da auch mal durch. Morgen am Donnerstag geht es dann dafür deutlich freundlicher mit mehr Sonnenschein und auch wieder ein paar Grad wärmer weiter. Verkehrsupdate machen wir kurz. Die Straßen sind frei.
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0: 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Auch hier, alles frei. Ihr habt da aber einen Blitzer gesehen, einen Stau, eine Verkehrsstörung. Dann meldet es doch gern an der 100,5 Hotline. 0180 501 0055 oder auch ganz einfach über die 100,5 App. Gute Fahrt.
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0: Die beste Musik zum Start in den Tag gibt's hier bei uns in der Playlist. Jetzt mit Tayo Cruz und den Start macht Alex Warren. Fever Dream. Schönen Mittwoch.

Macht doch jetzt schon wieder Lust aufs Wochenende, oder? Am Mittwoch um 6:45. Schönen guten Morgen. Also da können wir wirklich mal sagen, sie ist und wird eine der ganz, ganz, ganz, ganz großen Holly Humberstone. Die Newcomerin hat einfach so unfassbar viel Talent, Hammerstimme und trifft jeden Song, jede Emotion einfach sowas von auf den Punkt. Und das merken auch die ganz Großen aus dem Musikbusiness. Holly ist schon Voreck bei Olivia Rodrigo, Luis Capaldi oder auch Taylor Swift gewesen. Also, wir merken uns den Namen Holly Humberstone. Von ihr hören wir noch einiges. Wie auch jetzt die Nummer To Love Somebody hier bei uns auf 100,5, das Hitradio. Kommt gut in den Mittwochmorgen.

0: Heute ist es endlich soweit. Wir tauschen das Klassenzimmer gegen einen Bus. Nächster Halt. 100,5 Tonstudio.
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0: Wir pfeifen heute einfach mal auf Matheunterricht und machen in der Zeit lieber mal Ansagen für die Haltestellen hier bei uns im 100,5 Revier, die denn in den Bussen laufen. Mit dabei die 5B des Kaiser-Karls-Gymnasiums in Aachen, die 3A der Gemeinschaftsgrundschule Malmedia-Straße und die 2C der KGS Eduard-Mörike-Schule in Eschweiler. So, und die Kids, die haben unsere 100,5-Reporterin Pauline Dötsch auch schon mal gezeigt, was sie so drauf haben.
2: Der Theo steht jetzt neben mir. Wie heißen so deine Haltestellen?
3: Burtscheid.
2: Wenn du die jetzt einsprechen müsstest, wie würdest du das machen?
3: Nächster Halt Burtscheid.
2: Und du, Maja, welche Haltestelle würdest du am liebsten einsprechen?
4: Elisenbrunn.
2: Und wie würde das dann klingen?
4: Nächster Halt Elisenbrunn.
2: Und es gibt ja auch noch mehr Durchsagen im Bus, ne? Es gibt ja nicht nur die Haltestellen. Fällt einem von euch noch eine ein?
5: Dieser Bus ist ein Expressbus. Er hält nur an bestimmten Haltestellen. Bitte beachten Sie die Innenanzeige.
2: Und du, Maike, fährst du häufiger Bus?
6: Ja, manchmal fahre ich mit dem Bus.
2: Wohin fährst du so mit dem Bus?
6: Ich fahre so am Aachener Bushof und so.
2: Wenn du magst, kannst du das jetzt auch mal so einsprechen. Dong!
6: Nächster Halt Aachener Bushof.
2: Und du, Phil?
7: An alle in diesem Bus, bitte anschnallen.
0: Ihr seid ja schon bestens vorbereitet für den Tag heute. Einfach richtige Profis. 100,5, das Hitradio hier. Schönen guten Morgen.

0: Die extra Portion Power und gute Laune zum Start in den Mittwoch hier bei uns auf 100,5 das Hitradio. Gibt gleich mit David Guetta zusammen mit Ava Max Forever Young nach den News.
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0: Euer Mittwochmorgen um jetzt 7:55.
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16: Mit Fabian Flemmer. Der 5. Castor-Behälter ist von Jülich aus im Zwischenlager in Ahaus angekommen. Der Schwerlasttransporter ist in der Nacht wieder von viel Polizei begleitet worden. Auf dem Weg hat es auch immer wieder Sperrungen auf den einzelnen Autobahnabschnitten gegeben. Der Tummel ist ohne Zwischenfälle an seinem Ziel angekommen, hat die Polizei danach mitgeteilt. Im letzten Jahr hat es in NRW rund 4.400 Beschwerden von Bürgern gegen Polizisten gegeben. Das ist ein Plus von fast 30% im Vergleich zum Vorjahr. Der Anteil gemessen an den Einsätzen ist aber relativ klein. Nach Angaben von NRW-Innenminister Reul ist es in 0,08% der Fälle zu einer Beschwerde gekommen. Die Deutsche Bahn will ihre Fahrgäste künftig besser und schneller informieren. Das gilt etwa für Verspätungen, Ausfälle oder auch kurzfristige Gleiswechsel. Am Vormittag wird ein neues Sofortprogramm für bessere Kundenkommunikation vorgestellt. Die Backstationen im Supermarkt oder Discounter sind in Deutschland sehr beliebt. Im ersten Quartal sind 70% der verkauften Mengen an Brot und anderen Backwaren auf den Lebensmitteleinzelhandel zurückzuführen. Bei den Bäckereien macht sich das bemerkbar. Im ersten Halbjahr hat es 40% mehr Insolvenzen gegeben als noch im Vorjahreszeitraum.
0: Einige dicke Wolken sind unterwegs heute im 100,5 Revier. Die Sonne, die schafft es da aber auch ab und zu mal durch. Dazu ist es echt warm, 25 Grad an der Spitze. 19 sind es gerade schon bei euch in Waldenrath und 17 bei euch in Eupen. Morgen am Donnerstag geht es denn deutlich sonniger weiter und auch wieder ein paar Grad wärmer. Achtung, Gegenstände auf der Fahrbahn auf der A4 Aachen in Richtung Köln zwischen Laurensberg und Aachen Zentrum.
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0: 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In Übach-Palenberg wird auf der Aachener Straße geblitzt und auf der B56 zwischen Geilenkirchen und Heinsberg. Manfred, Dani und Silke aus Landgraf, Fabian aus Übach, Dankeschön euch fürs Durchgeben. Alle Blitzen gibt's auch nochmal zum Nachlesen bei uns in der 100,5 App und weitere Staus oder auch Verkehrsstörungen meldet ihr ganz einfach an der 100,5 Hotline. Klingelt durch an der 0180 501 0055. Gute Fahrt!
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0: schönen guten Morgen. 100,5 das Hitradio hier, um jetzt gleich 20 vor 8. Hört ihr das? Diese wunderschöne Ruhe am Mittwoch. Seit 4 Wochen ist heute der erste Tag ohne ein WM-Spiel. Kein Zeitdruck, kein Stress, nicht der Gedanke, habe ich schon getippt bei der 100,5 Tipprunde. Es geht ja schließlich um eine Kreuzfahrt durch Skandinavien und vor allem auch kein Puls durch die unfassbar spannenden Spiele. Schön, einfach ein ruhiger, entspannter Start in den Mittwoch.
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1: Die beste, die meiste Musik zum Start in den Mittwochmorgen hier bei uns auf 100,5, das Hitradio. Gibt's gleich mit Olli Mörs, Dear Darlin, noch vor den News.
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0: Schönen guten Morgen an eurem Mittwoch. Jetzt ist es 8:05.
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0: Die Polizei rückt jeden Tag zu etlichen Einsätzen aus, Fabian Flemmer. Und da sind so ganz unterschiedliche Dinge bei.
2: Ja, einige Menschen, die haben sich aber trotzdem über die Polizisten beschwert.
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2: Rund 4.400 Beschwerden von Bürgern gegen Polizisten hat es im letzten Jahr in NRW gegeben. Das zeigt der Beschwerdebericht 2025. Das ist ein Plus im Vergleich zum Vorjahr von fast 30%. NRW-Innenminister Reul zieht aber trotzdem eine positive Bilanz. Gemessen an der Zahl der Einsätze sei das ein geringes Aufkommen an Beschwerden. Wer bei 5 Millionen Einsätzen im Jahr nur in 0,08% der Fälle eine Beschwerde provoziere, der arbeite rechtsstaatlich sauber und professionell. Jeder berechtigten Kritik wird aber konsequent nachgegangen, so Reul. Der Großteil der Kritik betrifft das Auftreten und die Kommunikation der Polizisten. Der 5. Castor-Behälter von Jülich aus ist im Zwischenlager in Ahaus angekommen. Der Transport ist in der letzten Nacht ohne Zwischenfälle abgelaufen, hat die Polizei danach mitgeteilt. Wie schon bei den ersten 4 Transporten ist auch hier wieder einiges an Polizei mit dabei gewesen, um das Ganze abzusichern. Auf der Strecke sind immer wieder einzelne Autobahnabschnitte kurzzeitig gesperrt worden. Insgesamt sollen ja über 150 Behälter mit Atommüll von Jülich nach Ahaus gebracht werden. Die Transporte könnten sich aber möglicherweise etwas weiter nach hinten ziehen. Das zuständige Transportunternehmen hat eine Verlängerung der Transportgenehmigung beantragt. In Lonzen hat heute Nacht eine große Lagerhalle gebrannt, in der Heu gelagert war. Am frühen Morgen ist der Brand dann unter Kontrolle gewesen. Die Nachlöscharbeiten werden sich aber wohl noch eine Zeit lang hinziehen. Für Anwohner besteht keine Gefahr. Zur Brandursache gibt es derzeit noch keine Infos. Im Iran hat es wieder US-Angriffe gegeben. Wir könnten das an den Zapfsäulen spüren. Die Ölpreise sind nach den Angriffen deutlich gestiegen. Schon gestern ist der Preis wegen der Angriffe auf Tanker in der Straße von Hormus hochgegangen. Die Angriffe der USA auf Iran waren eine Reaktion darauf. Das Vorgehen des Iran sei unbegründet, gefährlich und ein eindeutiger Verstoß gegen die Waffenruhe gewesen, heißt es aus den USA. Freude bei allen Bahnfahrern. Die Deutsche Bahn will ihre Fahrgäste künftig besser und auch schneller informieren. Bei Verspätungen, Ausfällen oder auch kurzfristigen Gleiswechseln. Am Vormittag soll ein neues Sofortprogramm für eine bessere Kundenkommunikation vorgestellt werden. Dafür wird unter anderem mehr auf künstliche Intelligenz gesetzt. Vor allem bei Verspätungsprognosen kann das helfen.
0: Richtig angenehme Temperaturen heute bei uns im 100,5 Revier. 25 Grad an der Spitze. 19 messen wir gerade schon bei euch in Waldfeucht und auch in Haaren. Dazu sind aber viele dicke Wolken unterwegs, bleibt aber trocken und die Sonne, die schafft's da auch immer mal wieder durch. Die kommt aber morgen am Donnerstag deutlich häufiger raus. Dichter Verkehr auf der A46 Heinsberg in Richtung Düsseldorf zwischen Kreuzholz und Kapellen. Hier etwa eine Viertelstunde mehr Zeit einplanen. Und nochmal eine Viertelstunde obendrauf in Aachen auf dem Cornelie-Münster-Weg.
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0: 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In Stolberg-Ficht wird auf der Zweifallerstraße geblitzt, auf der B56 von Geilenkirchen in Richtung Heinsberg und in Übach-Palenberg auf der Aachener Straße. Fabian aus Übach, Vitali, Manfred, Dani, Silke, Dankeschön euch allen fürs Durchgeben. Alle Blitzen gibt's auch nochmal zum Nachlesen bei uns in der 100,5 App und weitere Staus oder auch Verkehrsstörungen meldet ihr ganz einfach über WhatsApp. Geht an die 01578 212 1005. Kommt gut und sicher durch.
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0: Gleich haben wir wieder unser morgendliches Date, 7:45 bei einer Runde 5 gewinnt. Anmelden auf das hitradio.de und auch mal eine Runde hier im Radio mitzocken. Zu gewinnen ein Nobis Frühstücksgutschein und die 100,5 Strandmatte. Und ab morgen ja wieder mehr Sonnenschein. Na, wenn das mal kein Zeichen ist. Guten Morgen.

Du Baummensch. Du Waldgeist. Ja, so wird er beschrieben von seinen Fans. Hozier. Er ist einfach mal 2 Meter groß, hat lange, wallende, dunkle Haare und seine Songs gehen oft über die Natur. Und was ist da naheliegender als Baumensch? Aber er sieht das Ganze mit Humor und lacht sogar drüber. Einfach sympathisch, humorvoll und so talentiert. Hozier, um jetzt 7:05 hier bei uns auf 100,5, das ist Radio mit Too Sweet. Schönen guten Morgen.

0: Wie sieht's aus? Schafft ihr, 5 Fragen innerhalb von einer halben Minute richtig zu beantworten? Finden wir's doch raus. Um jetzt gleich 7:45.
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0: Einen wunderschönen guten Morgen, lieber Ralf aus dem Selfkant. So, wir spielen jetzt eine Runde 5 gewinnt um den Nobis-Frühstücksgutschein und um die 100,5 Strandmatte. Und die kannst du ja ganz gut gebrauchen mit einem Pool. Aber der muss ja erst noch gebaut werden. Was steht da noch so an?
2: Wir müssen noch den Pool eingraben, damit wir auch ein unvergessliches Erlebnis haben im 100,5 Rosier.
0: Also erstmal noch ein bisschen Arbeit, bevor denn der Pool die nötige Entspannung bringt.
2: Richtig.
0: So, und Jan aus dem 100,5 Team, der stellt dir jetzt die Fragen.
3: Morgen.
0: Und dein Countdown, der startet nach der ersten. Also nochmal zusammen. Durchatmen, los geht's.
3: Wir müssen uns da gar keine Sorgen machen, Ralf. Du baust einen Pool, ist die nächste halbe Minute für dich gar kein Problem. Wir legen los. Frage 1 kommt. Welche Farbe hat Spinat?
2: Grün.
3: Ab welcher Temperatur kocht Wasser?
2: 100 Grad.
3: Welcher Buchstabe ist der vorletzte im Alphabet?
2: Y.
3: Welches ist das größte Tier der Welt?
2: Weiter.
3: Wie heißt die Ratesendung beim RTL mit 1 Million Euro Preisgeld?
2: Wer wird Millionär?
3: Was für ein Tier ist der kleine Onkel aus Pippi Langstrumpf?
2: Das Pferd.
3: Jawohl, ja, Ralf.
2: Das Pferd war richtig, ja.
3: Ja, sehr gut. Glückwunsch. Und dass du den Blauball als größtes Tier nicht gewusst hast, ist auch nicht schlimm. Der passt eh nicht in deinen Pool.
0: Hör mal, Ralf, dann lass dir deine Lieblingskörnerbrötchen und die Printen schön schokoliert mit Haselnüssen obendrauf von Nobis schmecken. Kommt alle gut in den Mittwoch. 100,5, das Hitradio hier.

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8: Schönen guten Morgen. Jetzt gleich ist es 5 Minuten vor 8:30.
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10: Mit Fabian Flemmer. Bei der Polizei in NRW sind im letzten Jahr rund 4.400 Beschwerden von Bürgern eingegangen. Das ist ein Plus von fast 30% im Vergleich zum Vorjahr. Das Innenministerium beschwert sich über eine große Anzahl von Mehrfacheingaben und vermutet künstliche Intelligenz dahinter. In der letzten Nacht ist der 5. Castor-Behälter von Jülich ins Zwischenlager nach Aarhus gebracht worden. Wieder war die Polizei mit einem Großaufgebot dabei, um den Transport abzusichern. Der Tummel ist ohne Zwischenfälle an seinem Ziel angekommen, hat die Polizei danach mitgeteilt. In Lonzen hat heute Nacht eine Lagerhalle gebrannt, in der Heu lag. Seit heute Morgen ist der Brand unter Kontrolle. Die Nachlöscharbeiten werden sich aber wohl noch was ziehen. Zur Ursache gibt es noch keine Info. Und die Deutsche Bahn will ihre Fahrgäste künftig besser und schneller informieren. Das gilt etwa für Verspätungen, Ausfälle oder auch kurzfristige Gleiswechsel. Am Vormittag wird ein neues Sofortprogramm für bessere Kundenkommunikation vorgestellt.
8: Bei euch in Frelenberg und auch in Würseln messen wir gerade schon 19 Grad. Bisschen was geht da noch, bis zu 25 Grad an der Spitze heute im 100,5 Revier. Dazu den ganzen Tag über viele dicke Wolken. Die Sonne, die schafft es da aber auch immer mal wieder durch. Morgen am Donnerstag kommt sie aber deutlich häufiger raus und es wird auch wieder ein paar Grad wärmer. A4 Köln in Richtung Aachen zwischen Eschweiler West und Laurensberg 3 Kilometer stockender Verkehr, etwa 5 Minuten plus. A46 Heinsberg in Richtung Düsseldorf zwischen Kreuzholz und Kapellen 20 Minuten obendrauf, hier gerade 6 Kilometer Stau. Und 10 Minuten plus in Aachen-Eilendorf, hier staut es sich durch die Baustelle auf der Van-Kühl-Straße.
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8: 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In Übach-Palenberg wird auf der Aachener Straße geblitzt, auf der B56 zwischen Geilenkirchen und Heinsberg und in Ficht auf der Zweifaller Straße. Vitali, Michaela aus Geilenkirchen, Manfred, Dani, Silke, Dankeschön euch allen fürs Durchgeben. Ihr habt noch einen Blitzer gesehen, einen Stau, eine Verkehrsstörung, dann meldet es doch gern an der 100,5 Hotline 0180 501 0055 oder ganz einfach, ganz schnell über die 100,5 App. Gute Fahrt!
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0: Einsteigen bitte. Gleich geht's los.
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0: Unser schicker 100,5-Bus ist schon unterwegs und vielleicht fährt er ja auch gerade an euch vorbei. Drin ist unser Tonstudio und 100,5-Reporter.

0: drängeln wollen, aber kannst du gerne machen.
1: Ja, das Kind in Pauline ist da auf jeden Fall glücklich. Unsere erste Station hat der Bus auch schon fast erreicht. Die Gemeinschaftsgrundschule Malmedia-Straße in Aachen. Und wie das denn mit dem Einsprechen der Haltestellen bei den Kids klappt, das hören wir gleich in der nächsten halben Stunde. Hier bei uns auf 100,5, das Hitradio. Baby!

braucht keinen Luxus, kein teures Auto, 3 Urlaube im Jahr. Nee, einfach nur die wichtigsten Menschen an der Seite. Ja, recht haben sie. One Republic. Sie haben jetzt einen neuen Song rausgebracht und der feiert die wirklich wichtigen Sachen im Leben, die Liebsten. Und die ganz, ganz großen Gefühle und das mit diesem typischen Ohrwurmklang, den sie einfach perfektioniert haben. Need Your Love, jetzt hier bei uns auf 100,5 das Hit Radio. Zum Start in den Mittwoch, jetzt ist es 20 vor 9. Schönen guten Morgen.

0: das klingt doch richtig nach Sommer hier bei uns auf 100,5, das Hitradio. Und damit machen wir gleich auch weiter. Nicky, your eyes on you. In gut anderthalb Minuten.
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0: Euer Mittwochmorgen um jetzt 9:05.
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0: Das kennt ja jeder von uns. Wir denken, wir haben alles richtig gemacht. Tja, und dann kommt der Chef um die Ecke, der Lehrer, und gibt Feedback. Fabian Flemmer.
2: Ja, das ist nicht immer so super geil. Polizisten in NRW, die haben auch mehr negatives Feedback bekommen.
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2: Rund 4.400 Beschwerden hat es im letzten Jahr von Bürgern gegen Polizisten in NRW gegeben. Im Vergleich zum Vorjahr eine deutliche Steigerung, da sind es noch knapp 30% weniger Beschwerden gewesen. Zum einen beschwert sich das Innenministerium aber über eine große Anzahl von Mehrfacheingaben und vermutet dahinter den Einsatz von KI. Zum anderen zieht NRW-Innenminister Reul trotzdem eine positive Bilanz. Gemessen an der Zahl der Einsätze sei das ein geringes Aufkommen an Beschwerden. Wer bei 5 Millionen Einsätzen im Jahr nur in 0,08% der Fälle eine Beschwerde provoziere, der arbeite rechtsstaatlich sauber und professionell. Von den Beschwerden aus dem letzten Jahr sind auch nur knapp 5% als begründete Eingaben anerkannt worden. Und Stichwort Polizei. Viele Bundespolizisten stehen ja jeden Tag an den deutschen Grenzen. Der Polizeibeauftragte des Bundes, Grötsch, berichtet deswegen von einer enorm großen Belastung. Die Zahlen der unerlaubten Einreisen seien vor allem im Vorjahr zwar stark zurückgegangen, die Kontrolldichte an den Grenzen, die bleibe aber gleich. Das sei auch eine Belastung für die Menschen in den Grenzregionen. Bahnmitarbeiter werden oft das Ziel von Angriffen. Allein in den ersten 5 Monaten des Jahres sind rund 1.600 Bahnbeschäftigte Opfer von Straftaten geworden. Dazu noch fast 5.000 Bundespolizisten. Die Bundespolizei ist ja unter anderem für die Sicherheit bei der Bahn zuständig. Wenn das so weitergeht, dann geht es dieses Jahr auf einen neuen Negativrekord zu mit der Gewalt in den Zügen. Das sagt ein Abgeordneter der Linken. In Lonzen hat heute Nacht eine Lagerhalle gebrannt, in der Heu untergebracht war. Seit dem Morgen ist der Brand unter Kontrolle. Die Nachlöscharbeiten werden aber wohl noch etwas dauern. Das liegt vor allem daran, dass das Heu einzeln abgelöscht wird. Zur Brandursache gibt es noch keine Informationen. Und die FIFA prüft wohl die Rückkehr für russische Mannschaften bei Wettbewerben. Darüber berichtet der britische Sender Sky News. Anlass ist wohl die Entscheidung des Internationalen Olympischen Komitees, die Sanktionen gegen russische Sportler vorerst weitgehend zu beenden. FIFA-Boss Infantino hatte sich ja bereits für eine Rückkehr russischer Teams ausgesprochen.
0: Viele dicke Wolken sind unterwegs im 100,5 Revier. Es bleibt aber trocken und die Sonne, die schafft es da auch immer mal wieder durch. Dafür ist es aber echt warm, 25 Grad an der Spitze. 21 messen wir gerade schon bei euch in Walheim und 20 bei euch in Maasmechelen. Morgen am Donnerstag wird es denn endlich mal wieder deutlich sonniger und auch wieder ein paar Grad wärmer. A4 Aachen in Richtung Köln zwischen Düren und Elsdorf 10 Minuten plus, da gerade 3 Kilometer Stau. A46 Heinsberg in Richtung Düsseldorf zwischen Kreuzholz und Kapellen eine Dreiviertelstunde obendrauf, 7 Kilometer Stau. Und 10 Minuten plus in Aachen-Eilendorf hier an der Baustelle an der Van-Kühls-Straße.
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0: 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In Stolberg wird am Wasserwerk in Richtung Nachtigällchen geblitzt. Auf der B56 von Geilenkirchen in Richtung Heinsberg. Und eine Sprachnachricht haben wir auch noch reinbekommen von Melanie aus Merkstein. Guten Morgen,
3: liebes 100,5 Revier. Es ist wieder soweit. In Übach-Palenberg Richtung Frehlenberg, kurz nach dem Friedhof. In der 70er-Zone wurde gerade das Stativ aufgebaut. Fahrt vorsichtig, sonst wird es ein teurer Mittwoch. Einen schönen Tag euch allen.
0: Dankeschön, wünschen wir dir auch, liebe Melanie. Vielen lieben Dank auch an Josephine aus Übach-Palenberg, Friedel, Vitali, Michaela. Dankeschön euch allen fürs Durchgeben. Alle Blitzen gibt's auch nochmal zum Nachlesen bei uns in der 100,5-App. Und weitere Staus oder auch Verkehrsstörungen schickt ihr ganz einfach über WhatsApp. Geht an die 01578 212 1005. Gute Fahrt.
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0: Einen guten Start in den Mittwoch mit der besten Musik, die gibt's hier bei uns in der Playlist. Und da gibt's jetzt Kamrat mit Hug Yourself. Schönen guten Morgen.

Die kleine Disco am Morgen im Büro, im Auto oder auch in der Küche mit uns zu 3,5, das ist Radio. Guten Morgen. Die Hochzeitsglocken, die sind noch nicht ganz verstummt. Und schon wird die Gerüchteküche auch wieder laut rund um die Promi-Hochzeit des Jahres. Travis Kelce, Taylor Swift. Die ganze Zeit bei der Hochzeit in New York mit dabei, super viele Kamera- und Filmteams. Die haben da jeden kleinsten Winkel und jedes noch so kleinste Detail gefilmt. Und jetzt haben die Fans die Vermutung, dass es vielleicht so eine kleine Hochzeitsdoku geben könnte. Na, und das wäre doch mal was, ne? Erst eine Traumhochzeit unter den krankesten Sicherheitsvorkehrungen. Und dann sind wir quasi live dabei. Immer. Schönen Mittwoch euch.

0: ganze Woche lang haben sie sich drauf gefreut. Und heute ist es endlich soweit.
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0: Die 3A der Gemeinschaftsgrundschule Malmedia-Straße in Aachen nimmt mit uns die Busansagen der ASIAG auf. Unsere 100,5-Reporterin Pauline Dötsch bereitet die Kids gerade noch so ein bisschen auf das Einsprechen vor.
2: Alle Kinder sind schon richtig aufgeregt. Wir stehen jetzt noch auf dem Schulhof und üben ganz, ganz fleißig. Ganz fleißig übt nämlich auch die Laura. Worauf musst du denn gleich achten, wenn du das einsprichst?
3: Dass ich auch laut und deutlich spreche, weil sonst können die im Bus sind, das nicht verstehen.
2: Und du hast jetzt einen richtig tollen Zettel bekommen. Was steht denn da alles drauf?
3: Aachen Bushof, Elisenbrunnen. Hier geht's zur Altstadt, zum Dom und zum Rathaus. Hansemannplatz, Kaiserplatz.
2: Das ist eine ganz, ganz lange Liste und das hast du schon super gut gemacht. Hast du jetzt die letzte Woche geübt?
3: Nein, aber ich kann halt schon gut lesen.
2: Oh ja, das hört man, dass du richtig gut schon lesen kannst. Und die Person, die das hier für euch ins Leben gerufen hat, das ist die Karin. Die hat sich nämlich bei uns beworben. Und wie geht's dir heute mit der Aktion?
4: Ja, aufregend ist das, ne? Für alle, für uns alle. Und ich finde es so toll, weil die Kinder jetzt hautnah erleben können, live, wie wichtig es ist, gut zu sprechen, deutlich zu sprechen, in dem richtigen Tempo zu sprechen und das Lesen und gutes Vortragen ja viel hilft für später im Beruf. Das wollte ich denen unbedingt zeigen, damit sie mehr Motivation fürs Lesen bekommen. Also ganz toll, dass das klappt. Vielen Dank an euch und die ASIAG natürlich, dass wir dabei sein dürfen.
0: Wie das Ganze aussieht, seht ihr auch nochmal bei uns in der Insta-Story. Und unser 100,5-Bus ist auch noch weiter unterwegs. Haltestellen sind noch am Kaiser-Karl-Gymnasium in Aachen und auch an der Eduard-Mörike-Schule in Eschweiler. Ganz viel Spaß euch allen und einen guten Start in den Mittwoch mit uns, 100,5, das Hitradio. Guten Morgen.

0: kleines Mittwochstief? Nee, auf keinen Fall. Volle Power durch die beste Musik hier auf 100,5, das ist Radio. Ray mit Where Is My Husband gibt's gleich kurz nach 9:30.
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0: Guten Morgen, jetzt gleich ist es 9:55.
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12: Mit Fabian Flemmer. Im letzten Jahr haben sich mehr Menschen in NRW über Polizisten beschwert. Rund 4.400 Beschwerden sind eingegangen, ein Plus von fast 30% im Vergleich zum Vorjahr. Von den ganzen Beschwerden sind aber auch nur knapp 5% als begründete Eingaben anerkannt worden. Es ist eine enorm große Belastung für Bundespolizisten an den deutschen Grenzen, sagt der Polizeibeauftragte des Bundes Grulsch. Obwohl die Zahl unerlaubter Einreisen vor allem im letzten Jahr stark zurückgegangen ist, bleibe die Kontrolldichte an den Grenzen gleich. Das sei auch eine Belastung für die Menschen in den Grenzregionen. Viel Gewalt gegen Bahnmitarbeiter in Deutschland. Allein in den ersten 5 Monaten des Jahres sind knapp 1.600 Beschäftigte Opfer von Straftaten geworden. In den meisten Fällen ist es dabei um Körperverletzung gegangen. In Lonzen hat heute Nacht eine Lagerhalle gebrannt, in der Heu lag. Seit heute Morgen ist der Brand unter Kontrolle. Die Nachlöscharbeiten werden sich aber wohl noch etwas ziehen. Zur Brandursache gibt es noch keine Informationen.
0: Bei euch in Eschweiler und auch im Selfkant messen wir gerade 20 Grad. Bisschen mehr geht aber noch, 25 Grad an der Spitze heute im 100,5 Revier. Dazu sind immer wieder viele dicke Wolken unterwegs. Die Sonne kann sich dann nicht so richtig durchsetzen, kommt ab und zu aber mal durch. Dafür wird es dann morgen ab Donnerstag wieder richtig schön sonnig und auch wieder etwas wärmer. A4 Aachen in Richtung Köln zwischen Düren und Elsdorf, 10 Minuten obendrauf, da gerade 3 Kilometer Stau. A46 Heinsbeck in Richtung Düsseldorf zwischen Grevenbruch und Kreuz Neuss-West, 10 Minuten plus 5 Kilometer stockender Verkehr. Und 10 Minuten obendrauf in Aachen auf der Eilendorfstraße. Hier staut es sich auf der Van-Kühls-Straße durch eine Baustelle.
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0: 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In Aachen wird am Ronheider Weg in der 30er-Zone geblitzt. Dann von Erkelenz nach Wegberg auf der L3 auf Höhe Örath und in Übach-Palen auf der L47 in Fahrtrichtung Frelenberg. Sascha aus Bruchweiden, Yvonne aus Erkelenz, Josephine, Melanie. Dankeschön euch allen fürs Durchgeben. Ihr habt noch einen Blitzer gesehen, einen Stau und eine Verkehrsstörung? Dann meldet es doch gern an der 100,5 Hotline 0180 501 0055 oder auch immer gern über die 100,5 App. Und da gibt's die Blitzen auch nochmal zum Nachlesen. Gute Fahrt!
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0: 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Endlich ist es soweit.
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0: Die neue Nummer von Martin Garrix. Und Ed Sheeran. Ist endlich draußen. Die beiden haben jetzt Repeated veröffentlicht. Und die Nummer, die war einfach mal 12 Jahre in Planung. Und damit haben sie die Fans fast verrückt gemacht. Immer wieder sind so kleine Schnipsel aufgetaucht. Und alle haben sich gefragt, wann kommt denn dieser Hit endlich mal raus? Ja, hier, was lange währt und so, ne? Repeated, das ist unser Hit-Tipp in dieser Woche. Und gibt's ganz neu auf 100,5, das Hit-Radio.

0: Na, auch gerade mitgesungen wie Fabian aus den 100,5 News.
1: Ja, ist mir egal, ob unter der Dusche oder hier. Ich singe überall mit, kein Problem.
0: 100,5, das ist Radio hier. Ihr kennt es bestimmt auch. Morgens, da muss es einfach schnell gehen. Gerade mit den Kids, da ist ja jede Minute durchgetaktet. Wie ist es da bei euch? Macht ihr euer Bett noch irgendwie schnell zwischendurch? Oder ist es unordentlich, wenn ihr heute Nachmittag nach der Arbeit nach Hause kommt?
2: Gar nicht. Das ist für mich Zeitverschwendung. Ich sehe da keinen Sinn drin.
3: Nee, nachmittags, wenn ich nach Hause komme von der Arbeit, mache ich mir das natürlich. Aber morgens ist dann keine Zeit dafür.
4: Manchmal bleibt die Zeit nicht übrig und dann bleibt einfach auch das Bettenchaos so, wie es ist. Und dann schüppt man abends einfach wieder rein.
5: Ich mache morgen direkt, damit es schön aufgeräumt aussieht.
6: Ganz selten mal. Wenn meine Mutter mich zwingt, dann muss ich es machen, aber sonst nicht.
7: Es wird aufgeschlagen, schön stramm gezogen, die Bettlaken und Kissen aufgeschüttelt, damit, wenn ich nachher nach Hause komme, ja, das schön ansehen kann.
0: Ja, hör mal, sehr vorbildlich. Falls ihr aber aus der Fraktion seid, ach, Bettzeug einfach offen liegen lassen. Macht euch keine Sorgen, das ist sogar gesünder. Mediziner sagen jetzt, wenn Kissen und Decke schön lange auslüften, ist es viel besser. Ja gut, merken wir uns, dann haben wir morgen noch ein Minütchen mehr Zeit, den Kaffee zu genießen.

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0: Hi zusammen an eurem Mittwoch. Jetzt gleich ist es 5 vor 10.
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0: Wer heute Nacht auf den Autobahnen im 100,5 Revier unterwegs ist, könnte es wieder mit Sperrungen zu tun bekommen. Fabian Flemmer.
2: Ach, der eine Castor-Transport ist durch, da steht wohl schon der nächste an.
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2: In der letzten Nacht ist der fünfte von insgesamt über 150 Castor-Behältern von Jülich aus im Zwischenlager in Ahaus angekommen. Wie schon bei den letzten Transporten ist viel Polizei mit dabei gewesen und es hat immer wieder Sperrungen auf den einzelnen Autobahnabschnitten gegeben. Der Transport ist aber ohne Zwischenfälle abgelaufen, hat die Polizei danach mitgeteilt. Der nächste Transport lässt wohl nicht allzu lange auf sich warten. Nach Informationen des Aktionsbündnisses Stop West Castor soll heute bereits der nächste Transport stattfinden. Unter anderem in Jülich wird deswegen wieder heute Abend protestiert. Rund 4.400 Beschwerden von Bürgern gegen Polizisten hat es im letzten Jahr in NRW gegeben. Das zeigt der Beschwerdebericht 2025. Das ist ein Plus im Vergleich zum Vorjahr von fast 30%. NRW-Innenminister Reul zieht aber trotzdem eine positive Bilanz. Gemessen an der Zahl der Einsätze sei das ein geringes Aufkommen an Beschwerden. Wer bei 5 Millionen Einsätzen im Jahr nur in 0,08% der Fälle eine Beschwerde provoziere, der arbeite rechtsstaatlich sauber und professionell. Jeder berechtigten Kritik wird aber auch konsequent nachgegangen, so Reul. Der Großteil der Kritik betrifft das Auftreten und die Kommunikation der Polizisten. Die Unternehmen bewerten den Wirtschaftsstandort Düren mit der Schulnote 3,1. Das zeigt der aktuelle IHK-Standortmonitor für Düren. Mehr als 100 Dürener Betriebe haben dafür zentrale Standortfaktoren bewertet. Es zeigt sich, vor allem die gute Lage zwischen Aachen und Köln ist ein Pluspunkt, genau wie die Erreichbarkeit und die Anbindung an den öffentlichen Nahverkehr. Auch die Zusammenarbeit mit der Stadtverwaltung wird positiv bewertet. Es gibt aber auch Verbesserungsbedarf. Dazu zählt die digitale Infrastruktur und die Qualität der Innenstadt mit Blick auf Sauberkeit und Sicherheit. An der Uniklinik Aachen ist ein Dixi-Klo in eine telemedizinische Arztpraxis umgebaut worden. 2 Jahre lang wurde fleißig geforscht und auch geprobt dafür. Für Professor Michael Schaplik sind in Zukunft hunderte von diesen medizinischen Self-Service-Stationen innerhalb weniger Stunden weltweit einsetzbar.
3: Für ein Erdbeben oder für einen großen Sturm oder für eine kriegerische Handlung. Über einen längeren Zeitraum von Wochen oder Monaten ist die Kabine genau richtig, weil wir davon ausgehen, dass nicht alle, aber eben ein Großteil der Patienten jetzt nicht unbedingt in den Rettungswagen muss, sondern sich auch selber helfen kann, wenn er telemedizinisch angeleitet wird.
2: Die Kabinen, die sind vielseitig transportierbar und können mit Hubschrauber oder auch mit Booten leicht in Katastrophengebiete gebracht werden. Ein Mann aus Herzogenrath ist betrunken zu einem Polizeieinsatz gefahren. Bei einer Durchsuchung in Jülich war der Mann gestern als unabhängiger Zeuge eingeplant und ist dafür mit seinem Auto angereist. Die Polizisten vor Ort haben dann gemerkt, der Mann, der riecht nach Alkohol. Ein Atemalkoholtest hat einen Wert von 1,6 Promille ergeben. Ja, die Durchsuchung, die konnte dann wie geplant durchgeführt werden. Ob der Mann dann noch dabei war, das hat die Polizei nicht extra erwähnt. Klar ist auf jeden Fall, gegen ihn ist ein Strafverfahren eingeleitet worden.
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0: Den ganzen Tag über viele dicke graue Wolken bei uns im 100,5 Revier. Die Sonne, die schafft es da aber auch immer mal wieder durch. Das Ganze mit bis zu 25 Grad an der Spitze. 19 sind es gerade schon bei euch in Merkstein und auch in Asbeck. Morgen am Donnerstag geht's denn deutlich sonniger und auch wieder ein paar Grad wärmer weiter.
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0: Achtung, Gegenstände auf der Fahrbahn auf der A4 Köln in Richtung Aachen zwischen Aachen-Laurensberg und dem Grenzübergang Fettschau. Und es staut sich auf der A46 Heinsberg in Richtung Düsseldorf zwischen Grevenbruch und Kreuz Neuss West. Plant mal hier so 10 Minuten mehr Zeit ein.
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0: 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In Stolberg wird am Wasserwerk in Richtung Nachtigällchen geblitzt. In Aachen auf dem Ronheider Weg. Und von Erkelenz nach Wegberg auf der L3 auf Höhe Örath. Yvonne aus Erkelenz, Sascha aus Bruchweiden, Melanie, Friedel, Vitali, Dankeschön euch allen fürs Durchgeben. Alle Blitzen findet ihr auch nochmal bei uns in der 100,5 App und weitere Staus oder auch Verkehrsstörungen schickt ihr ganz einfach über WhatsApp. Geht an die 01578 212 1005. Gute Fahrt!
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4: Mathe.
0: Englisch, Deutsch. Ja, das fällt heute aus. Die Kids sprechen mit uns heute Bushaltestellen ein. Gerade ist 100,5 Reporterin Pauline Dötsch mit dem Bus an der Gemeinschaftsgrundschule Malmedia-Straße in Aachen.
4: Der Henrik, der war schon dran. Wie war's denn, Henrik?
5: Spannend, weil man weiß jetzt nicht, was man machen soll. Und man weiß nicht, ob man es gut macht.
4: Was hat denn der Christian gesagt?
5: Der hat ab und zu mal cool gesagt.
4: Es läuft schon super. Eine Gruppe haben wir noch und dann geht's ab zur nächsten Station.
0: Wie die Kids das machen, seht ihr auch nochmal bei uns auf Insta. Euch einen tollen Mittwoch.

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Einfach mal alle Schubladen sprengen. Olivia Rodrigo. Mit Anfang 20 sind die meisten ja gerade irgendwie auf dem Weg, sich selbst zu finden, hier mal ein Studium ausprobieren. Ah, nee, doch lieber reisen. Aber sie haut einen Charterfolg nach dem anderen raus, räumt Preise ab. Millionen Fans auf der ganzen Welt. Jetzt gibt's einen neuen Drop Dead und der hat so viel Gefühl, Emotion und gleichzeitig Stärke. Neu hier bei uns auf 100,5, das ist Radio. Schönen Mittwoch.

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6: Hi zusammen, jetzt ist es 11:05.
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8: Mit Fabian Flemmer. In der letzten Nacht ist der 5. Castor-Behälter von Jülich aus im Zwischenlager in Aarhus angekommen. Dabei hat es keine Zwischenfälle gegeben, wie die Polizei danach mitgeteilt hat. Heute könnte schon der nächste Transport rollen. Nach Angaben des Aktionsbündnisses Stop West Castor steht heute die nächste Fahrt an. Bei der Polizei in NRW sind im letzten Jahr rund 4.400 Beschwerden von Bürgern eingegangen. Das ist ein Plus von fast 30% im Vergleich zum Vorjahr. Das Innenministerium beschwert sich über eine große Anzahl von Mehrfacheingaben und vermutet dahinter künstliche Intelligenz. Der Wirtschaftsstandort Düren wird von Unternehmen mit der Note 3,1 bewertet. Das zeigt der neue Standortmonitor der IHK Aachen. Positiv bewertet werden unter anderem die gute Lage zwischen Aachen und Köln und auch eine gute Anbindung an den öffentlichen Nahverkehr. In Jülich ist ein unabhängiger Zeuge für eine Durchsuchung betrunken mit dem Auto zu der Durchsuchung gekommen. Die Polizei hat einen Wert von 1,6 Promille bei ihm gemessen. Die Durchsuchung, die konnte trotz des unerwarteten Zwischenfalls aber wie geplant durchgeführt werden.
6: Sommerliche 25 Grad an der Spitze heute im 100,5 Revier. 19 sind es gerade schon bei euch in Hehlrath und auch in Düren. Dazu den ganzen Tag über viele dicke Wolken. Die Sonne, die schafft es da aber auch ab und zu mal durch. Und morgen am Donnerstag dann aber so richtig viel Sonnenschein und auch wieder ein paar Grad wärmer. Es staut sich auf der A44 Mönchengladbach in Richtung Aachen. Zwischen Kreuzaachen und Brand auf 1 Kilometer plant man so 5 Minuten mehr Zeit ein.
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6: 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Auf der B56 wird von Geilenkirchen in Richtung Heinsberg geblitzt. In Übach-Palenberg auf der L47 und in Aachen auf dem Ronheider Weg hier in der 30er-Zone. Melanie aus Merkstein, Friedel, Vitali, Mitch, Manfred. Dankeschön euch allen fürs Durchgeben. Alle Blitzen gibt's auch nochmal zum Nachlesen bei uns in der 100,5 App und weitere Staus oder auch Verkehrsstörungen meldet ihr ganz einfach an der 100,5 Hotline. Klingelt durch an der 0180 501 0055. Kommt gut und sicher an.
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0: Nächste Station. 5B, Kaiser-Karls-Gymnasium in Aachen.
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0: Da ist gerade der 100,5-Bus angekommen und unsere 100,5-Reporterin Pauline Dötsch ist mit dabei und jetzt im Bus.
2: Und Rebecca, wie läuft's?
3: Ich finde, es läuft sehr gut. Ich bin nur sehr, sehr aufgeregt und deswegen atme ich sehr, sehr, sehr viel.
2: Und wie versuchst du jetzt darauf zu achten? Worauf kannst du irgendwie achten, dass es jetzt vielleicht, dass du ein bisschen entspannter wirst?
3: Also ich versuche leise zu atmen, aber auch nicht zu tief, aber auch tief. Also, so dass ich mich beruhige.
2: Wenn du magst, können wir uns auch einmal so richtig so ausschütteln, weißt du? So einmal so ein bisschen hüpfen, so einmal die ganze Nervosität raus. Das hilft mir nämlich auch immer, wenn ich ganz nervös bin beim Radio.
3: Okay.
2: Sollen wir einmal zusammen hüpfen?
3: Können wir machen.
2: Wollt ihr mithüpfen?
3: Ja.
2: Einmal die Nervosität raushüpfen aus dem Bus. Alle zusammen, einmal alles rausschütteln, alles raus. Fährst du denn häufiger Bus, Rebecca?
3: Ja, ich fahre jeden Tag, wenn ich zur Schule fahre, Bus und zurück.
2: Wie findest du das jetzt, hier ein kleines mobiles Tonstudio zu haben im Bus?
3: Das finde ich sehr cool.
0: Das ist aber auch einfach was ganz, ganz, ganz Besonderes, eine einmalige Sache. Und gleich geht's auch noch weiter nach Eschweiler an die Eduard-Mörike-Schule. Und ihr seid mit dabei bei unserer Insta-Story, 100,5 das Hitradio hier. Schönen Mittwoch und ganz, ganz, ganz viel Spaß. So viel cooler als Mathe, Physik, alles.

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0: Mit Hüftschwung in Richtung Mittag. Es ist jetzt 5:11. Hi zusammen.
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0: Mit Fabian Flemmer. Wir sollen bei der Deutschen Bahn besser und schneller informiert werden. Dafür setzt die Bahn auf einen KI-Bot und eine weitere App. Zum einen soll eine KI-Assistenz mit dem Namen Kiana auf der Internetseite der Bahn und auch in der DB Navigator-App integriert werden. Da können Fahrgäste dann Dinge zu ihrer Fahrt nachfragen. Zum anderen soll die App DB Info ab Dezember verfügbar sein und Echtzeitinformationen zu individuellen Reisen liefern. Und darüber hinaus wird in den Leitstellen künftig mehr KI eingesetzt. Damit sollen vor allem kurzfristige Gleiswechsel schneller mitgeteilt werden, damit die Leute auch nicht schnell mit ihrem Koffer noch zum anderen Gleis rennen müssen. Nach Angaben von Bahnchefin Paller sollen insgesamt 50 Millionen Euro zusätzlich in moderne IT und künstliche Intelligenz fließen. In der letzten Nacht ist der 5. von insgesamt über 150 Castor-Behältern von Jülich aus im Zwischenlager in Ahaus angekommen. Wie schon bei den letzten Transporten ist viel Polizei mit dabei gewesen und es hat immer wieder Sperrungen auf den einzelnen Autobahnabschnitten gegeben. Der Transport ist aber ohne Zwischenfälle angekommen, hat die Polizei danach mitgeteilt. Der nächste Transport, der lässt wohl nicht allzu lange auf sich warten. Nach Informationen des Aktionsbündnisses Stop West Castor soll heute bereits der nächste Transport stattfinden. Unter anderem in Jülich wird deswegen auch wieder protestiert. Der Polizeibeauftragte des Bundes berichtet an den deutschen Grenzen von einer enorm großen Belastung der Bundespolizisten. Obwohl die Zahl der unerlaubten Einreisen vor allem im letzten Jahr stark zurückgegangen ist, bleibe die Kontrolldichte gleich. Das sei auch eine Belastung für die Menschen in den Grenzregionen. Bahnmitarbeiter werden oft das Ziel von Angriffen. Allein in den ersten 5 Monaten des Jahres sind rund 1600 Bahnbeschäftigte Opfer von Straftaten geworden. Dazu auch noch fast 5000 Bundespolizisten, die ja dafür die Sicherheit zuständig sind. Wenn das so weitergeht, dann geht es dieses Jahr auf einen neuen Negativrekord zu mit der Gewalt. Das sagt ein Abgeordneter der Linken. In Eupen warnt die Polizei vor einer aktuellen Masche. Gestern Mittag ist ein Fußgänger auf der Kirchstraße von einem Mann in einem Auto angesprochen worden. Der Unbekannte hat versucht, dem Mann einen Ring anzustecken und ihm eine Kette umzulegen. Nachdem das nicht funktioniert hat, ist der Autofahrer weggefahren. Erst später hat der Fußgänger dann bemerkt, dass seine eigene Kette gestohlen wurde. Nach Angaben der Polizei handelt es sich schon um den dritten Trickdiebstahl derselben Art innerhalb kurzer Zeit. Wer Hinweise geben kann, wird gebeten, sich bei der Polizei zu melden. Der Wirtschaftsstandort Düren bekommt von Unternehmen die Note 3,1. Das zeigt der aktuelle Standortmonitor der IHK Aachen. Mehr als 100 Betriebe haben bei einer Umfrage dafür mitgemacht. Positiv bewertet wird unter anderem die gute Lage zwischen Aachen und Köln, genau wie die Zusammenarbeit mit der Stadtverwaltung. Es gibt aber auch Punkte mit Verbesserungsbedarf. Dazu gehören die digitale Infrastruktur und auch die Qualität der Innenstadt mit Blick auf Sauberkeit und Sicherheit.
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0: Einen Sonnenbrand, den bekommen wir heute nicht. Den ganzen Tag sehr viele Wolken unterwegs über dem 100,5 Revier, vor allem zum Nachmittag. Da kann die Sonne dann aber auch mal rauskommen. Bis zu 26 Grad sind an der Spitze heute drin. Bei euch in Heinsberg, da messen wir gerade schon 22 in Rötchen. Wärmt sich noch ein bisschen auf, sind erst 19. Morgen am Donnerstag, da geht es dann mit deutlich mehr Sonne und auch weniger Wolken weiter und das bei bis zu 29 Grad.
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0: Die Straßen, die sind gerade frei soweit. Gute Fahrt euch.
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0: 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Wir haben eine Blitze stehen in Übach-Palenberg auf der L47. Das ist der Weg da in Richtung Frelenberg auf Höhe Zweibrücken. In Aachen, Ronheider Weg in der 30er-Zone und noch von Erkelenz nach Wegberg auf der L3 in Höhe Örath. Melanie, Josephine, Sascha und Yvonne, Dankeschön für die Blitzen. Alle Blitzen findet ihr auch immer in der App. Und wenn ihr Blitzen melden wollt, dann geht das auch einfach in der 100,5 App oder ihr macht das an der 100,5 Hotline 0180 501 0055.
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0: Entspannten Vormittag euch. Schon wieder hat ein Schockanruf im 100,5 Revier Erfolg. Falsche Polizisten haben einen Mann aus Eschweil um mindestens 100.000 Euro diese Woche gebracht. Diese Schockanrufe machen immer noch viel zu vielen von uns das Leben schwer.
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0: Genau dagegen hat ein 19-Jähriger aus Bayern jetzt etwas ziemlich Schlaues entwickelt. Er hat ein KI-System gebaut, das solche Betrugsanrufe am Festnetz erkennen kann und im Zweifel sogar das Gespräch beendet oder Angehörige warnt. Dafür hat er jetzt auch den Bundeswettbewerb Jugend forscht gewonnen. Und die Polizei in München hat beispielsweise schon angekündigt, mit dem 19-Jährigen zusammenarbeiten zu wollen, um das Projekt noch weiter zu verbessern. Noch ist das Ganze nicht auf dem Markt, aber die Idee macht einfach richtig Hoffnung. Und das wäre doch mal eine richtig schöne Alltagshilfe von künstlicher Intelligenz für unsere Eltern, Großeltern oder die älteren Nachbarn von nebenan.
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11: Hallo zusammen, 11:55 jetzt.
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11: Mit Fabian Flemmer. Die Deutsche Bahn will besser und schneller kommunizieren und setzt dafür auf einen KI-Bot und eine weitere App. Auf der Internetseite der Bahn und dem DB-Navigator wird eine KI-Assistent integriert, wo wir Fragen zu unserer Fahrt stellen können. Ab Dezember kommt dazu die App DB-Info mit Echtzeitinfos. In der letzten Nacht ist der 5. Castor-Behälter von Jülich aus im Zwischenlager in Aarhus angekommen. Dabei hat es keine Zwischenfälle gegeben, wie die Polizei danach mitgeteilt hat. Heute könnte schon der nächste Transport rollen. Nach Angaben des Aktionsbündnisses Stop West Castor steht heute die nächste Fahrt an. Es ist eine enorm große Belastung für Bundespolizisten an den deutschen Grenzen, sagt der Polizeibeauftragte des Bundes. Obwohl die Zahl unerlaubter Einreisen vor allem im letzten Jahr stark zurückgegangen ist, bleibe die Kontrolldichte an den Grenzen gleich. Das sei auch eine Belastung für die Menschen in den Grenzregionen. Der Wirtschaftsstandort Düren wird von Unternehmen mit der Note 3,1 bewertet. Das zeigt der neue Standortmonitor der IHK Aachen. Positiv bewertet werden unter anderem die gute Lage zwischen Aachen und Köln und auch eine gute Anbindung an den öffentlichen Nahverkehr. Bei euch in Randerath und in Kohlscheid, da messen wir schon 22 Grad. Ja, den ganzen Tag über sind viele Wolken unterwegs. Vor allem zum Nachmittag, da kann die Sonne dann aber auch mal rauskommen. Bis zu 26 Grad sind drin. Morgen am Donnerstag, da geht es mit deutlich mehr Sonne und weniger Wolken weiter bei bis zu 29 Grad. Die Straßen sind gerade frei soweit. Gute Fahrt euch.
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11: Die gibt's natürlich wie gewohnt immer zuerst auf 100,5 das Hitradio. Einen Blitzer haben wir auf der B56 von Geinkirchen aus in Richtung Heinsberg. Dann noch Stolberg am Wasserwerk in Richtung Nachtigältchen. Und noch eine Blitzer in Aachen auf dem Ronheider Weg. Das ist in einer 30er-Zone. Manfred, Michael, Mitch, Vitali, Friedel, Sascha und den ganzen anderen. Dankeschön für eure Meldungen. Alle Blitzen findet ihr immer in der 100,5 App. Und da meldet ihr Blitzer auch ganz entspannt. Oder ihr macht's per WhatsApp-Sprachnachricht an die 01578 212 1005.
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0: Tschüss.
1: Die beste Musik für eure Mittagspause gibt's jetzt mit Olivia Dean. Sie weiß genau, was sie will und vor allem, welchen Mann sie will. Für sie ist es keine Option, die eigenen Ansprüche herunterzuschrauben. Mit Man I Need fordert sie selbstbewusst ein, sie möchte keine mittelmäßige Beziehung, sondern eine echte, wertschätzende Verbindung. In einer Beziehung ist es wichtig zu sprechen. Der Song beginnt schon mit der Aufforderung Talk to me. Und das hören wir gleich öfter. Eine gute Sache. Olivia Dean mit Man I Need auf 100,5 das Hitradio.

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Fast Boy mit Beautiful Life.

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0: Smith, Stay With Me. Wir haben es 5:12.
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0: Mit Tobi Leder. Besser und auch schneller informiert werden. Darauf können sich Fahrgäste der Deutschen Bahn freuen. Die Bahn wird eine KI-Assistenz mit dem Namen Kiana auf ihrer Internetseite und auch in der App DB Navigator integrieren. Hier können dann Fragen zur eigenen Fahrt gestellt werden. Dazu wird auch in den Leitstellen jetzt immer mehr auf KI gesetzt. Damit sollen kurzfristige Gleiswechsel zum Beispiel schneller mitgeteilt werden. Und es wird auch eine komplett neue App herauskommen, DB Info. Ab Dezember haben wir dort dann Echtzeitinformationen zu individuellen Reisen. Das alles soll dazu führen, dass die Kundenkommunikation bei der Bahn deutlich besser wird. Wegen des Castor-Transports in der letzten Nacht hat es immer wieder kurzzeitige Autobahnsperrungen gegeben. Und das könnte sich wohl auch heute wiederholen. Das Aktionsbündnis Stopp West Castor geht davon aus, dass heute direkt der nächste Castor-Behälter von Jülich ins Zwischenlager nach Ahaus gebracht wird. Deswegen wird unter anderem in Jülich auch für heute Abend wieder zu Mahnwachen aufgerufen. In der letzten Nacht ist der fünfte von insgesamt über 150 Castor-Behältern in Ahaus angekommen. Nach Angaben der Polizei hat es keine Zwischenfälle gegeben. Achtung vor einer aktuellen Betrugsmasche in Eupen. Die Polizei berichtet von 3 ähnlichen Fällen innerhalb kurzer Zeit. Der aktuellste ist von gestern Mittag, passiert auf der Kirchstraße. Ein Mann ist von einem Autofahrer angesprochen worden. Der Unbekannte hat versucht, dem Mann einen Ring und auch eine Kette anzulegen. Der Fußgänger hat sich aus dem Griff des Autofahrers befreien können und dann später erst gemerkt, dass seine eigene Kette gestohlen wurde. Das Forschungsprojekt Kabine der RWTH Aachen hat eine umgebaute Toilettenkabine als mobile Arztpraxis nach Katastrophen entwickelt. Patienten können dort rein und per Video dann mit einem Arzt verbunden werden. Johanna Dorn hat als Leiterin vom medizinischen Versorgungszentrum Campus Praxis an der RWTH das Projekt mitentwickelt.
2: Wir machen ganz viel Videosprechstunden und digitale Medizin bei uns eh schon. Aber dass man auch medizinische Geräte benutzen kann oder Blutdruck oder mit so einem Stethoskop, dass ich die Lungen- oder Herzgeräusche abhören kann, das ist natürlich super cool. Weil mir das viel mehr Möglichkeiten gibt, wirklich eine gute Diagnose zu stellen. Ich muss dem Menschen, der in der Kabine ist, das natürlich umfangreich erklären. Das spielt sich aber gut ein, weil die Kabine ist so konzipiert, dass es recht einfach und nachvollziehbar für die Leute ist, sodass man das schon gut hinbekommt.
0: Die Aachener Innovation wird vom Bundesforschungsministerium gefördert.
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0: Und Beschwerde einlegen kann nicht nur US-Präsident Trump per Telefon, sondern auch der ägyptische Fußballverband nach dem Schiedsrichterärger bei der 2:3 Niederlage gegen Argentinien. Der Verband hat Beschwerde gegen den Schiedsrichter und seine Assistenten eingereicht. Dabei wird der Ausschluss des Schiedsrichterteams vom Turnier gefordert. Das Team habe nach Angaben des ägyptischen Verbands entscheidende Fehler gemacht. Schon kurz nach dem Spiel gestern Abend hatte Ägyptens Trainer gesagt, dass sie heute ungerecht behandelt wurden. Die argentinische Seite hätte Druck auf den Schiedsrichter ausgeübt. Ägypten hat gegen Argentinien gestern lange Zeit geführt. Erst ab der 79. Minute hat Argentinien dann einen 0:2 Rückstand noch in einen 3:2 Sieg umwandeln können.
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0: Ja, heute sehr viel Grau, sehr viele Wolken beim 100,5 Revier unterwegs. So, aber am Nachmittag, da kann dann mal die Sonne rauskommen. 26 Grad werden es heute in der Spitze. Altenhofen liegt bei 22. Bei euch in Richterich messen wir 21 Grad. Morgen am Donnerstag geht es damit deutlich mehr Sonne und weniger Wolken weiter. Und die Temperaturen steigen wieder ein bisschen bis zu 29 Grad.
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0: Kleine Warnmeldung von der A544. Wenn ihr Richtung Aachener Kreuz unterwegs seid, in der Einfahrt Aachen-Rote Erde, da liegen Gegenstände auf der Fahrbahn.
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0: Und die hören wir, wie ihr es gewohnt seid, immer zuerst hier bei uns auf 100,5 das Hit Radio. Diana mit der aktuellsten Blitze steht in Waldenrad auf der Birkdünner Straße, ist eine 30er-Zone. Geblitzt wird außerdem in Stolberg am Wasserwerk in Richtung Nachtigällchen, das melden Vitali und Friedel, danke dafür. Dann blitze außerdem noch auf der B56 von Geilenkirchen in Richtung Heinsberg, melden Manfred, Michael und Mitch, danke schön dafür. Alle Blitzen nochmal zum Nachlesen in der 100,5 App und da könnt ihr ganz einfach auch die neuesten Blitzen melden oder ihr ruft ganz klassisch an der 100,5 Hotline 080 501 0055. Danke euch.
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7: Grüß euch. Wir haben es jetzt gleich 5 Minuten vor 1:30.
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7: Mit Tobi Leder. NRW und die Niederlande wollen beim Hochwasserschutz noch enger zusammenarbeiten. An der RWTH Aachen haben beide Seiten heute ein Abkommen für besseren grenzüberschreitenden Schutz abgeschlossen. Dabei geht es vor allem um bessere Warnungen, gemeinsame Schutzmaßnahmen und auch mehr Forschung zu Hochwasser durch den Klimawandel. Die Deutsche Bahn will Reisende schneller und verlässlicher informieren. Dafür setzt der Konzern in Zukunft stärker auf künstliche Intelligenz, unter anderem in der App DB Navigator und auf der Internetseite der Bahn. Ein neuer KI-Assistent soll dort bei Fragen zur eigenen Verbindung helfen. Forschende der RWTH Aachen haben aus einer mobilen Toilettenkabine eine kleine Arztpraxis gemacht. Die sogenannte Kabine soll nach Naturkatastrophen oder in Krisengebieten helfen, wenn Praxen und Krankenhäuser nicht erreichbar sind. Patienten können darin per Video mit Ärzten sprechen und einfache Untersuchungen selbst machen. Das Aktionsbündnis Stopp West Castor rechnet heute Abend mit dem nächsten Castor-Transport aus Jülich. Erst in der Nacht ist der 5. Behälter mit hochradioaktivem Atommüll sicher im Zwischenlager Ahaus angekommen. Insgesamt sollen 152 Castor-Behälter von Jülich nach Ahaus gebracht werden. Wir haben eine Meldung von der A4 Köln in Richtung Aachen zwischen Weißweiler und Eschweiler Ost. Da gibt's eine ungesicherte Unfallstelle.
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7: Und die gibt's immer zuerst hier bei uns auf 100,5. Das ist Radio in Aachen. Ronheider Weg. Bei Tempo 30 wird geblitzt. Noch eine 30er-Zone haben wir in Waldenrath, die Bürgdener Straße. Vorsicht außerdem, wenn ihr von Erkelenz nach Wegberg unterwegs seid, auf der L3 Höhe Örath wird geblitzt. Die Meldung kommt von Sascha, Yvonne und Diana. Dankeschön dafür. Alle blitzen nochmal schön übersichtlich in der 100,5. Und da könnt ihr auch ganz flott die neuesten Blitzen melden. Oder ihr schickt uns eine WhatsApp-Sprachnachricht ins Studio rein. Geht an die 01578 212 1005. Kommt gut durch den Mittwoch.
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David Guetta und Jennifer Lopez mit Save Me Tonight.

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0: gut durch den Mittwochmittag mit uns. Es ist schon 5 vor 1.
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0: Es ist eine Binse, Flüssen machen hier bei uns im 100,5 Revier nicht vor Landesgrenzen halt, Tobi Leder.
2: Und auch Hochwasser- und Flutkatastrophen würden sich nicht von Grenzen abhalten lassen.
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2: Und deswegen, NRW und die Niederlande wollen beim Hochwasserschutz noch enger zusammenarbeiten. Heute haben beide Seiten an der RWTH Aachen ein Abkommen für besseren Schutz über die Grenzen hinweg abgeschlossen. Dabei geht es vor allem um gemeinsame Warnsysteme, bessere Schutzmaßnahmen und auch mehr Forschung zu den Folgen des Klimawandels. NRW-Umweltminister Krischer sagt, Hochwasser macht nicht an Grenzen Halt. Deshalb müsse auch der Schutz gemeinsam gedacht werden. Auch die RWTH Aachen soll mit ihrer Forschung helfen, Lösungen schneller in die Praxis zu bringen. Die Deutsche Bahn will Reisende in Zukunft schneller und besser informieren. Dafür setzt der Konzern stärker auf künstliche Intelligenz, auch in der App DB Navigator. Ein neuer KI-Assistent soll Fragen zur eigenen Fahrt beantworten und bei Störungen schneller helfen. Außerdem sollen kurzfristige Gleiswechsel deutlich schneller in der App auftauchen. Und ab Dezember plant die Bahn zusätzlich eine neue App mit Echtzeitinfos für die komplette Reise. Hintergrund ist, dass viele Fahrgäste bei Verspätung, Ausfällen oder Gleiswechseln bisher oft zu spät oder zu ungenau informiert werden. Aus Jülich könnte heute Abend der nächste Castor-Transport starten. Das Aktionsbündnis Stopp West Castor rechnet damit, dass ein weiterer Behälter mit hochradioaktivem Atommüll Richtung Ahaus gebracht wird. Erst in der vergangenen Nacht ist dort der 5. Castor aus Jülich angekommen, nach Angaben der Polizei ohne Zwischenfälle. Insgesamt sollen 152 Behälter mit Brennelementen aus dem früheren Jülicher Versuchsreaktor nach Ahaus transportiert werden. Die genaue Strecke und der genaue Zeitpunkt werden aus Sicherheitsgründen vorher nicht öffentlich genannt. Heute Abend sind vom Aktionsbündnis aber wieder Proteste angekündigt. An der Uniklinik Aachen ist ein Dixi-Klo in eine telemedizinische Arztpraxis umgebaut worden. 2 Jahre lang wurde fleißig geforscht und geprobt. Für Professor Michael Czaplik sind in Zukunft hunderte von diesen medizinischen Self-Service-Stationen innerhalb weniger Stunden weltweit einsetzbar.
3: Für ein Erdbeben oder für einen großen Sturm oder für eine kriegerische Handlung. Über einen längeren Zeitraum von Wochen oder Monaten ist die Kabine genau richtig, weil wir davon ausgehen, dass nicht alle, aber eben ein Großteil der Patienten jetzt nicht unbedingt in den Rettungswagen muss, sondern sich auch selber helfen kann, wenn er telemedizinisch angeleitet wird.
2: Die Kabinen sind vielseitig transportierbar und können mit Hubschrauber oder Booten leicht in Katastrophengebiete gebracht werden. Und betrunken Autofahren ist sowieso niemals eine gute Idee. Dieser Mann aus Herzogenrath hat aber wohl überhaupt nicht nachgedacht. Eigentlich sollte er die Polizei gestern als Zeuge bei einer Durchsuchung in Jülich unterstützen, ist zu diesem Termin aber völlig betrunken erschienen. Mit seinem Auto. Bei einem Vororttest kommt dann ein Atemalkoholwert von 1,6 Promille heraus. Seinen Führerschein ist der Mann bis auf weiteres los. Die Durchsuchung in Jülich konnte übrigens auch ohne den Zeugen erfolgreich durchgeführt werden.
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0: Es schwächelt weiter, das Wetter im 100,5 Revier. Es ist dicht bewölkt, die Sonne tut sich schwer und auch bei den Temperaturen. Da sind wir deutlich kühler unterwegs als die letzten Tage. Verlautenheide und Wassenberg melden jeweils nur 22 Grad. Im Laufe des Nachmittags hat die Sonne aber noch eine Chance und es könnte auch hier und da ein bisschen wärmer noch werden. Der große Turnaround, der wartet dann aber am Donnerstag auf uns. Da gibt es dann deutlich mehr Sonne, weniger Wolken und es wird auch wieder deutlich wärmer.
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0: Das schaut gut aus. Aktuell liegen uns keine Meldungen vor. Und jetzt hat er hier schon wieder was übersprungen. Das kriegen wir aber noch hin, denn das muss noch sein.
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0: 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Hier auf 100,5 das Hitradio. Da hätten wir was auf dem Zettel, zum Beispiel in Weidenrath an der Bildener Straße. Da wird in der 30er-Zone geblitzt. Dann wird kontrolliert auf der Landstraße 3 von Erkelenz nach Wegberg. Und in Aachen ist es der Ronheider Weg, der gecheckt wird. Haben gemeldet Sascha, Yvonne und Diana. Danke euch fürs Bescheid sagen. Wenn irgendwo noch eine Blitze ist, meldet die gerne an der 100,5 Hotline. Das ist die 0180 501 0055, oder meldet den Blitzer auch sehr gerne in der 100,5 App.
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0: Und der Bestmusik Shabuzi übernimmt jetzt zusammen mit Miles Smith. Ihr wisst es, es kann nur ein Song sein, wenn die beiden dran sind. Blink Twice.

Das Thema geht ja irgendwie unter bei all dem Wahnsinn in der Welt, aber da war ja was, Stichwort Venezuela und Erdbeben. Sie hat das Thema nicht vergessen. Shakira nutzt ihre Reichweite gerade wieder für den guten Zweck. Zusammen mit einem Hilfsfonds hat sie $500,000 organisiert. Geld, das in Bildungsprogramme für tausende Kinder in Venezuela fließen soll, die von dem schweren Erdbeben betroffen sind. Und Shakira ruft Fußballfans wie uns, aber auch Staats- und Regierungschefs auf, die Aktion zu unterstützen. Das Ziel sind $100 Millionen, um Kindern weltweit bessere Bildungschancen und wichtige Ressourcen zur Verfügung zu stellen. Starke Aktion von Shakira. Und hier ist sie jetzt mit ihrem aktuellen WM-Song Die Die. Jetzt auf 100,5 das Hitradio.

0: Und da haben wir den nächsten Blitzer. Björn und Birgit haben sich bei uns gemeldet. In Stolberg wird kontrolliert auf der Würsener Straße auf Höhe der Grundschule. Da sind 30 angesagt. Danke euch fürs Bescheidsagen. Wenn ihr auch noch eine Blitze seht, schickt die gerne rüber oder ruft einfach an bei der 100,5 Hotline. Das ist die 0180 501 0055.
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0: 5:30.
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7: Mit Tobi Leder. NRW und die Niederlande ziehen 5 Jahre nach der Flutkatastrophe gemeinsame Lehren. Bei einem Treffen an der RWTH Aachen ist heute ein Abkommen für besseren Hochwasserschutz über die Grenzen hinweg beschlossen worden. Gerade bei Flüssen im Grenzgebiet sollen Schutzmaßnahmen und Warnsysteme besser zusammenpassen. Die Deutsche Bahn arbeitet an einer neuen App mit besseren Echtzeitinformationen für Reisende. Die soll ab Dezember unter dem Namen DB Info starten und zum Beispiel schneller über Störungen oder Gleiswechsel informieren. Auch in der derzeitigen App DB Navigator sollen kurzfristige Gleiswechsel bald innerhalb weniger Sekunden angezeigt werden. Die Uniklinik Aachen hat eine mobile Arztpraxis für Katastrophengebiete entwickelt. Die sogenannte Kabine kann zum Beispiel Blutdruck messen oder Herz-Lungen-Geräusche prüfen, während ein Arzt per Video in das ehemalige Dixi-Klo zugeschaltet ist. Sie soll dorthin gebracht werden, wo Menschen nach Überschwemmungen, Erdbeben oder anderen Krisen schnell medizinische Hilfe brauchen. In Jülich könnte heute Abend der nächste Castor-Transport mit hochradioaktivem Atommüll starten. Das Aktionsbündnis Stopp West Castor rechnet damit und plant erneut Proteste. Die Transporte laufen aus Sicherheitsgründen ohne vorher bekannte Strecken und werden immer von einem großen Polizeiaufgebot begleitet.
0: Es gibt eine frische Warnmeldung von der A544, Abzweig Aachen. Vorsicht zwischen Würseln und Aachen, Rote Erde. In beiden Richtungen Gefahr durch Tiere auf der Fahrbahn.
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0: 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Hätten wir neben der Blitze in Stolberg von der Würselner Straße, die wir gerade hatten, noch auf dem Zettel in Weidenrath die Birklener Straße, wo kontrolliert wird, und von Erkelenz nach Wegberg die Landstraße 3.
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0: Meine Klasse sitzt noch im mobilen 100,5 Tonstudio.
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0: Wir sind heute den ganzen Tag unterwegs, die 3A der Gemeinschaftsgrundschule Malmedia Straße Aachen und die 5B vom Kaiser-Karls-Gymnasium Aachen sind schon im Kasten. Bei unserer letzten Station, die Wombat-Klasse 2C, heißt es nochmal durchatmen, Konzentration und natürlich ganz deutlich sprechen, 100,5 Reporterin. Pauline Dötsch ist jetzt bei der Aufnahme mit Phil aus der 2C dabei.
2: Worauf musst du denn jetzt achten, wenn du das einsprichst?
3: Am besten, dass man deutlich spricht, damit das auch jeder versteht. Damit es sich nicht am Ende anhört, damit man wirklich, nächster Halt, Peter-Paul-Straße. Dass man das wirklich so deutlich hört, wie es geht, damit jeder wirklich versteht, da muss ich jetzt aussteigen, nee, nächstes, stehst du?
2: Ja, dann könnt ihr es doch mal probieren, oder?
4: Dann versuchen wir es mal. Lederfabrik.
3: Lederfabrik.
4: Eschweiler Bushof.
3: Eschweiler Bushof.
4: Rathaus.
3: Rathaus.
2: Das machst du schon richtig, richtig gut. Macht es denn Spaß?
3: Ja, das ist auf jeden Fall cool.
2: Und fällt es dir leicht oder hast du das Gefühl, es ist noch ein bisschen schwierig?
3: Es ist so mittel. Es ist jetzt nicht schwer, aber auch nicht super leicht. Man muss den Ton treffen, also dass das Dumme ist. Manchmal spricht man zu tief, manchmal spricht man so hoch. Man braucht so eine Wellenlänge und das ist nicht... Das muss wirklich... richtig sein, sonst hört sich das auf der Aufnahme richtig komisch an.
2: Ja, und ihr beide, ihr macht das jetzt noch schön weiter, damit die auch am Ende alle perfekt klingen und ganz, ganz viel Spaß natürlich noch.

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0: Das ist der Mittwoch hier auf 100,5, das Hitradio. Und jetzt ist es auch schon wieder 5 vor 2.
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0: NRW und die Niederlande arbeiten ja eh schon auf richtig vielen Gebieten eng zusammen, Tobi Leder.
2: Und beim Hochwasserschutz wollen beide Seiten jetzt auch noch enger zusammenrücken.
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2: 5 Jahre nach der Flutkatastrophe ziehen NRW und die Niederlande heute an der RWTH Aachen Konsequenzen für den Hochwasserschutz. Beide Seiten vereinbaren, ihre Schutzsysteme in Zukunft noch stärker gemeinsam zu planen. Es geht um bessere Warnungen, mehr Austausch und um Maßnahmen, die nicht an der Grenze aufhören. Die Niederlande gelten dabei für NRW als besonders wichtiger Partner, weil sie viel Erfahrung mit Wasser, Deichen und Flussräumen haben. Eine wichtige Rolle spielt auch die RWTH Aachen, die gemeinsam mit niederländischen Forschern an Hochwasserfragen arbeitet. Wer mit der Bahn unterwegs ist, soll bald bessere Informationen direkt aufs Handy bekommen. Die Deutsche Bahn investiert dafür zusätzlich in moderne IT und künstliche Intelligenz. Schon in der App DB Navigator soll ein KI-Bot eingebaut werden, der Reisenden dann individuelle Fragen zur Fahrt beantworten kann. Auch Informationen zu kurzfristigen Gleiswechseln sollen schneller angezeigt werden. Ab Dezember soll außerdem eine neue App namens DB Info dazukommen, mit Echtzeitinfos für die eigene Verbindung. Die Bahn reagiert damit auf viel Kritik, weil Kunden bei Störungen oft nicht schnell genug erfahren, was überhaupt los ist. Nach dem 5. Castor-Transport in der vergangenen Nacht könnte heute Abend schon der nächste Transport aus Jülich folgen. Das erwartet zumindest das Aktionsbündnis Stopp West Castor, das erneut Proteste plant. Die Castoren werden per Schwerlasttransporter durch NRW ins Zwischenlager Ahaus gebracht. In den Behältern steckt hochradioaktiver Atommüll aus dem früheren Versuchsreaktor in Jülich. Bisher sind erst wenige der insgesamt 152 Castoren in Ahaus angekommen. Das Forschungsprojekt Kabine der RWTH Aachen hat eine umgebaute Toilettenkabine als mobile Arztpraxis für Katastrophen entwickelt. Patienten können dort rein und per Video dann mit einem Arzt verbunden werden. Johanna Dorn hat als Leiterin vom medizinischen Versorgungszentrum Campus Praxis an der RWTH das Projekt mitentwickelt.
3: Wir machen ganz viel Videosprechstunden und digitale Medizin bei uns eh schon. Aber dass man auch medizinische Geräte benutzen kann oder Blutdruck oder mit so einem Stethoskop, dass ich die Lungen- oder Herzgeräusche abhören kann, das ist natürlich super cool, weil mir das viel mehr Möglichkeiten gibt, wirklich eine gute Diagnose zu stellen. Ich muss dem Menschen, der in der Kabine ist, das natürlich umfangreich erklären. Das spielt sich aber gut ein, weil die Kabine ist so konzipiert, dass es recht einfach und nachvollziehbar für die Leute ist, sodass man das schon gut hinbekommt.
2: Gefördert wird die Aachener Innovation vom Bundesforschungsministerium. Und in Deutschland bleibt die Frage nach offenen Geschäften am Sonntag umstritten. Etwas weniger als die Hälfte der Menschen fände häufigere Sonntagsöffnungen gut, etwa die Hälfte ist dagegen, zeigt eine neue Umfrage. Der Handel wirbt dafür, weil Einkaufen am Sonntag Innenstädte beleben könnte. Die Gewerkschaft Verdi hält dagegen und sagt, für Beschäftigte im Einzelhandel ist der Sonntag oft der einzige verlässliche freie Tag. Bisher dürfen Geschäfte an Sonn- und Feiertagen nur in Ausnahmefällen öffnen, meistens mit einem besonderen Anlass.
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0: Es bleibt immer noch dicht bewölkt im 100,5 Revier. Die Sonne tut sich schwer, soll im Laufe des Nachmittags aber noch eine Chance bekommen, sich mal ein bisschen zu zeigen und auch noch ein bisschen mehr Wärme zu organisieren. Denn aktuell sind wir nur bei 23 Grad unterwegs. Die haben wir unter anderem in Herzogenrath und in Gangelt gemessen. Aber schon morgen gibt es wieder ein bisschen mehr Sonnenschein und es wird auch wieder deutlich wärmer. Bis zu 28 Grad sind morgen schon wieder drin. Ihr kommt soweit gut durch, uns liegen jedenfalls keine Infos über Staus auf den Autobahnen vor.
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0: 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Hier auf 100,5 das Hitradio. Da hat sich der Dieter vorhin per WhatsApp-Sprachnachricht gemeldet.
4: Hallo, ich bin Dieter aus Eschweiler. Eine Blitzermeldung in Eschweiler auf der Aachener Straße gegenüber dem Caritaswerk, der schwarze Automat. Einen schönen Tag.
0: Dir auch. Danke dir, Dieter, fürs Bescheid sagen, wenn irgendwo noch eine Blitze steht. Macht's wie Dieter, schickt eine Sprachnachricht rüber. Das geht per WhatsApp über die 01578 212
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0: Heute mit Yannick Böke. Tag zusammen.

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Nico Santos, All-Time High, hier auf 100,5, das Hitradio. Sie sind die sympathisch gemütlichen Kollegen neben der Agrowespe, die dir den Nachmittagskuchen streitig machen will, und den Bienen, die sich so gerne im Gras verstecken, nur damit man drauftritt und dann ganz lange was davon hat. Die Hummel ist nicht nur aus der Ferne knuffig anzuschauen. Ein internationales Forscherteam hat die Insekten jetzt ganz genau untersucht und geguckt, wie sie auf unterschiedliche Nahrung reagieren. Und das Ergebnis? Völlig wild. Finden Hummeln etwas lecker, strecken sie ihre Zunge heraus, fast so als würden sie sich über die Lippen lecken. Schmeckt den Insekten hingegen etwas nicht, schütteln sie den Kopf und wischen den Mund ab. Also im Prinzip sind Hummeln auch nur kleine Kinder.

0: Ein Song mit guter Laune-Garantie. Den geht's gleich. Bruno Mars. I Just Might. Gleich hier auf 100,5. Das Hit Radio.
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4: 2:30.
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10: Mit Tobi Leder. An der RWTH Aachen ist heute ein neues Abkommen zum Hochwasserschutz zwischen NRW und den Niederlanden abgeschlossen worden. Beide Seiten sagen, Hochwasser mache nicht an Grenzen Halt. Deshalb müssen Schutz und Warnungen besser gemeinsam geplant werden. Die Deutsche Bahn will Reisende schneller und verlässlicher informieren. Dafür setzt der Konzern in Zukunft stärker auf künstliche Intelligenz, unter anderem in der App DB Navigator und auch auf der Internetseite der Bahn. Ein neuer KI-Assistent soll dort bei Fragen zur eigenen Verbindung helfen. Forschende der RWTH Aachen haben aus einer mobilen Toilettenkabine eine kleine Arztpraxis gebaut. Die sogenannte Kabine soll nach Naturkatastrophen oder in Krisengebieten helfen, wenn Praxen oder Krankenhäuser nicht erreichbar sind. Patienten können darin per Video mit Ärzten sprechen und einfache Untersuchungen dann selbst durchführen. Das Aktionsbündnis Stopp Westcastor rechnet heute Abend mit dem nächsten Castortransport aus Jülich. Erst in der Nacht ist der 5. Behälter mit hochradioaktivem Atommüll sicher im Zwischenlager Ahaus angekommen. Insgesamt sollen 152 Castorbehälter von Jülich nach Ahaus gebracht werden.
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11: Vorsicht auf der A44 zwischen Jülich West und Jülich Ost in beiden Fahrtrichtungen. Gefahr durch Personen auf den Standstreifen.
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11: 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Wir hätten Kontrollen aktuell in Jülich. Da steht ein Blitzeranhänger an der Wiesenstraße, kurz vor der Bushaltestelle nahe des Tanzstudios. Dann wird geblitzt in Eschweiler an der Aachener Straße, an der B221 Richtung Heinsberg, kurz vor der A46 Auffahrt steht die Blitze auch noch rum. Genauso auch in Waldenrad an der Bürgdener Straße.
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Olivia Dean mit So Easy.

Für die große Show brauchst du keine große Bühne, keine große Arena. Am Ende reicht auch eine ganz ordinäre Einkaufsstraße. Beweisstück A. Robbie Williams in Sevilla, der spontan einer seiner Evergreens performt.

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0: Jeden Mittwochnachmittag um 5 vor 3.
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0: Fast 5 Jahre ist die Flutkatastrophe im 100,5 Revier jetzt her, Tobi Leder.
2: Und in Zukunft soll Hochwasserschutz noch stärker über Ländergrenzen hinaus gedacht werden.
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2: NRW und die Niederlande haben dafür heute an der RWTH Aachen ein gemeinsames Abkommen abgeschlossen. Der Gedanke dahinter: Wenn Wasser über Grenzen fließt, dann müssen Warnungen, Schutzmaßnahmen und Forschung auch über Grenzen hinweg funktionieren. NRW hat nach der Flutkatastrophe bereits mehr Geld in Pegelschutzprojekte und Renaturierung gesteckt. Jetzt soll die Zusammenarbeit mit den Niederlanden noch enger werden, auch mit Blick auf kleinere Flüsse und ganze Flusseinzugsgebiete. An einem Gymnasium in Oberbayern gibt es Hinweise auf eine mögliche Amoklage. Die Polizei ist mit vielen Kräften an der Schule im Einsatz und hat einen mutmaßlichen Täter festgenommen. Mehrere Menschen sind verletzt. Wie schwer ist bisher noch unklar. Die Polizei spricht bislang von einer einstelligen Zahl an Verletzten. An den deutschen Grenzen sollen die Kontrollen nach Ansicht des Polizeibeauftragten des Bundes anders laufen. Er kritisiert vor allem, dass dafür sehr viele Bundespolizisten gebraucht werden und an anderer Stelle dann fehlen. Stattdessen soll Deutschland stärker auf moderne Technik setzen, zum Beispiel auf Drohnen oder automatische Kennzeichenerfassung. Die Kontrollen belasten laut Bericht auch die Polizisten selbst, weil viele Überstunden zusammenkommen. Der Polizeibeauftragte stellt deshalb die Frage, ob der aktuelle Aufwand noch verhältnismäßig ist. An deutschen Schulen wird das Lehrerkollegium im Schnitt immer älter. Mehr als jede dritte Lehrkraft ist inzwischen mindestens 50 Jahre alt. Gleichzeitig arbeiten so viele Lehrer wie noch nie in Teilzeit, besonders häufig Lehrerinnen. Das verschärfe die Lage an vielen Schulen zusätzlich, weil ohnehin schon Personal fehlt. Deshalb stehen inzwischen auch immer mehr Quer- und Seiteneinsteiger vor den Klassen. An der Uniklinik Aachen ist ein Dixi-Klo in eine telemedizinische Arztpraxis umgebaut worden. 2 Jahre lang wurde fleißig geforscht und geprobt. Für Professor Michael Schaplik sind in Zukunft hunderte von diesen medizinischen Self-Service-Stationen innerhalb weniger Stunden weltweit einsetzbar.
3: Für ein Erdbeben oder für einen großen Sturm oder für eine kriegerische Handlung. Über einen längeren Zeitraum von Wochen oder Monaten ist die Kabine genau richtig, weil wir davon ausgehen, dass nicht alle, aber eben ein Großteil der Patienten jetzt nicht unbedingt in den Rettungswagen muss, sondern sich auch selber helfen kann, wenn er telemedizinisch angeleitet wird.
2: Die Kabinen sind vielseitig transportierbar und können zum Beispiel mit Hubschrauber oder Booten leicht in Katastrophengebiete gebracht werden. Und sollten wir in Deutschland öfter auch sonntags shoppen können? Bei dieser Frage sind die Menschen ziemlich gespalten. Nach neuesten Zahlen spricht sich ein großer Teil zwar für häufigere Sonntagsöffnungen aus, eine knappe Mehrheit lehnt das aber weiterhin ab. Handelsverbände wollen einfachere Regeln, damit Innenstädte auch am Sonntag voller werden. Die Gewerkschaft Verdi warnt dagegen vor mehr Druck auf Verkäuferinnen und Verkäufer. Zurzeit bleiben Geschäfte sonntags grundsätzlich zu. Verkaufsoffene Sonntage brauchen normalerweise einen besonderen Anlass.
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0: Es sind immer noch viele Wolken unterwegs im 100,5 Revier, aber die Sonne, die zeigt sich immer öfter und es wird auch ein bisschen wärmer noch am Nachmittag. Aktuell sind wir ja vergleichsweise frisch unterwegs. Nur 22 Grad in Hürtgenwald, 23 in Zweifall. Maximal sind im Laufe des Nachmittags noch 24 bis 25 Grad möglich. Dabei bleibt es den ganzen Tag trocken, auch in der Nacht keine Schauer in Sicht. Und morgen geht es dann wieder deutlich freundlicher weiter. Es gibt mehr Sonnenschein, weniger Wolken und das Ganze bei deutlich wärmeren Temperaturen. 26 bis 28 Grad sind morgen drin. Aktuell kommt ihr soweit gut durch, uns liegen keine Infos über Staus von den Autobahnen vor.
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0: 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Es wird geblitzt in Eschweiler an der Aachener Straße, in Jülich auf der Wiesenstraße, an der Bundesstraße 221 Richtung Heinsberg, kurz vor der A46 Auffahrt und in Weidenrath an der Bürgdener Straße. Lange Blitzerliste gefüllt unter anderem von Saskia, Desi, Dieter, André und Diana. Danke euch fürs Bescheid sagen. Wenn ihr noch was seht, Staus, Blitzer, Verkehrsstörungen, meldet das alles sehr gerne an der 100,5 Hotline. Das ist die 0180 501 0055 und Blitzer könnt ihr auch mit unserer 100,5 App melden.
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0: Mit Yannick Böke und der Bestmusik. Alle Farben übernimmt mit Baby Goodbye.

Woche ist das Event her und wir wissen praktisch nichts. Klar, Gerüchte kochen immer wieder mal hoch, aber handfeste Infos von Travis und Taylors Hochzeit sind nach wie vor Mangelware. Und klar, das ist ja nichts Neues, dass Taylor ganz lange keine Infos raushaut, damit die Neugier ins Unermessliche steigt. Nur immer mehr Experten sagen, eventuell überreizt Taylor Swift dieses Mal ihr Blatt. Heißt, wenn aus einer Hochzeit ein perfekt vermarktetes Medienprodukt wird, dann könnte das durchaus auch negativ rüberkommen. Es gibt auch das Gerücht, dass Taylor einen Vertrag mit der Vogue abgeschlossen hat und dort womöglich mit einer exklusiven Coverstory ihren Brautlook präsentieren würde. Das Schöne bei der ganzen Sache ist, wir werden ja herausfinden, was am Ende dahinter steckt. Wir brauchen dafür nur ein bisschen Geduld und die hat man natürlich besser, wenn man die beste Musik dabei hat. Und die gibt's bei uns. Taylor Swift, I Knew It, I Knew You, hier auf 100,5, das Hitradio.

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10: 3:55 ist es schon.
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12: Mit Tobi Leder. NRW und die Niederlande wollen beim Hochwasserschutz noch enger zusammenarbeiten. An der RWTH Aachen haben beide Seiten heute ein Abkommen für besseren grenzüberschreitenden Schutz abgeschlossen. Dabei geht es vor allem um bessere Warnungen, gemeinsame Schutzmaßnahmen und auch mehr Forschung zu Hochwasser durch den Klimawandel. Bei der möglichen Amoktat an einem Gymnasium in Oberbayern gibt es mindestens 2 schwer verletzte Mädchen. Der mutmaßliche Täter, ein 16-Jähriger, ist festgenommen. Zu den Hintergründen ist bisher noch nicht viel mehr bekannt. Nach der außergewöhnlichen Hitzewelle in Belgien will auch die deutschsprachige Gemeinschaft den Schutz gefährdeter Menschen verbessern. Gesundheitsministerin Klinkenberg spricht von einem Warnsignal und fordert besser abgestimmte Hilfen über alle Ebenen hinweg. Besonders Alleinlebende, ältere Menschen und andere gefährdete Gruppen sollen bei Hitze schneller erreicht werden. Der neue Spielplan der dritten Liga ist da. Alemannia Aachen startet am 8. oder 9. August mit einem Heimspiel gegen den SC Verl in die neue Saison. Das erste große Highlight wartet dann Mitte September. Dann kommt Absteiger Fortuna Düsseldorf nach Aachen. Das letzte Pflichtspiel zwischen beiden Vereinen ist dann 14,5 Jahre her.
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13: Noch kommt hier überall gut durch auf den Autobahnen und auch innerorts liegen uns kaum bis keine Meldungen vor. Es gibt eigentlich nur eine Info von der Von-Köhl-Straße. Da ist es aktuell voller. Die Wartezeit liegt hier aber auch nur bei circa 10 Minuten.
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13: 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Es wird geblitzt in Eschweiler an der Aachener Straße. An der B221 Richtung Heinsberg. Kurz vor der A46 Auffahrt und in Jülich ist ein Blitzanhänger geparkt auf der Wiesenstraße.
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0: hat Präsidenten die rote Karten annullieren lassen, Schiedsrichter, die mindestens fragwürdig entscheiden und Spielzeiten mitten in der Nacht. Ja, ist eine schwierige Nummer, das Turnier. Heute aber nicht. Heute ist ein ganzer Tag Pause und gefühlt hat es keiner mitbekommen im 100,5 Revier.
1: Da hat Deutschland nicht mehr beteiligt, ist es mir ein Stück weit tatsächlich egal. Und wir haben immer was geplant. Da die Spielzeiten so beschissen waren, die Anschlusszeiten, hatte das keinen Einfluss auf den Alltag.
2: Und bei den Deutschlandspielen hatte das aber noch einen Einfluss?
1: Ja, da war ich am nächsten Morgen müde. Das hatte Einfluss. Und am nächsten Tag bin ich was früher ins Bett gegangen.
0: Fühle ich sehr. Aber er ist definitiv nicht der Einzige, der schon sehr viel früher ausgestiegen ist.
3: Ich habe ganz vergessen, dass Fußball-Weltmeisterschaft ist. Habe ich jetzt heute echt nicht gewusst. Nee, echt, das interessiert mich fast gar nicht. Also letztens hat man mich gezwungen, dass ich so ein Spiel anschaue, Deutschland gegen, weiß gar nicht mehr, wer das war. Und es war die erste Halbzeit dermaßen langweilig. Ich habe gesagt, ich gehe schlafen, weil das interessiert mich echt nicht. Wenn ihr mir sagt, morgen, wie das ausgegangen ist, reicht mir das leicht.
0: Aber wenn es doch mal ein bisschen Fußball wieder sein soll, wir haben ja das 100,5 Revier und können ja praktisch ausweichen, was das Daumendrücken angeht. Belgien spielt auf jeden Fall noch diesen Freitag gegen Spanien. 21 Uhr ist Anstoß und wir behalten für euch auf jeden Fall die WM im Blick, wenn ihr es nicht gucken wollt. Hier auf 100,5, das Hitradio.

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0: Kommt gut durch den Mittwochnachmittag mit uns. Es ist schon 5 vor 4.
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0: Tobi Leder sagt, Flüsse machen hier bei uns im 100,5 Revier nicht vor Landesgrenzen halt. Recht hat er.
2: Jawohl, und auch Hochwasser- und Flutkatastrophen würden sich beides nicht von Landesgrenzen abhalten lassen.
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2: NRW und die Niederlande wollen beim Hochwasserschutz noch enger zusammenarbeiten. Heute haben beide Seiten an der RWTH Aachen ein Abkommen für besseren Schutz über die Grenzen hinweg abgeschlossen. Dabei geht es vor allem um gemeinsame Warnsysteme, bessere Schutzmaßnahmen und auch mehr Forschung zu den Folgen des Klimawandels. NRW-Umweltminister Krischer sagt, Hochwasser macht nicht an Grenzen Halt. Deshalb müsse auch der Schutz gemeinsam gedacht werden. Auch die RWTH Aachen soll mit ihrer Forschung helfen, Lösungen schneller in die Praxis zu bringen. Nach dem Vorfall an einem Gymnasium in Oberbayern gibt es neue Informationen. Mindestens 2 Mädchen sind schwer verletzt ins Krankenhaus gekommen. Die Polizei hat einen 16-Jährigen festgenommen. Sie prüft weiter Hinweise auf eine mögliche Amoklage. Wie viele Menschen insgesamt verletzt sind und ob Lebensgefahr besteht, ist noch unklar. Auch zur möglichen Tatwaffe und zum genauen Ablauf macht die Polizei bisher keine Angaben. Die belgischen Gesundheitsminister wollen nach der Hitzewelle im Juni den Hitzeschutz verbessern. In erster Linie müssen noch mehr Bereiche zusammenarbeiten. Die Gesundheitsministerin der deutschsprachigen Gemeinschaft sagt zum Beispiel, es gehe nicht nur um Krankenhäuser und Pflegeeinrichtungen, sondern auch um Arbeit, Kinderbetreuung, Schulen, Sport, Kultur und Veranstaltungen. Während der Hitzewelle sind in Belgien auch mehr Menschen gestorben. Deswegen sollen ältere, alleinlebende Menschen und andere gefährdete Gruppen bei zukünftigen Hitzewellen noch besser erreicht werden. Und der neue Spielplan für die dritte Liga ist da. Und Alemannia Aachen startet mit einem Heimspiel gegen den SC Verl in die neue Saison. Das findet am 8. oder 9. August statt. Das erste große Highlight-Spiel ist dann Mitte September. Dann kommt der Zweitliga-Absteiger Fortuna Düsseldorf nach Aachen. Das letzte Pflichtspiel der beiden Vereine ist dann 14,5 Jahre her. Das letzte Heimspiel der Saison gibt es dann am vorletzten Spieltag. Wieder ein hochkarätiger Gegner. Der MSV Duisburg ist dann zu Gast auf dem Tivoli.
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0: Hier im Studio zeigt sich die Sonne endlich mal wieder und auch im restlichen 100,5 Revier sollte es peu à peu sonniger werden. Dabei messen wir 23 Grad in Erkelenz und in Lauchensberg. Ganz angenehm in der Sonne, aber jetzt nicht ultra warm. Das wird sich die kommenden Tage aber schrittweise wieder ändern. Es wird deutlich sommerlicher hier bei uns. Morgen zum Beispiel schon 26 bis 28 Grad. Dazu gibt es richtig viel Sonne und ein paar harmlose Wolken. Es bleibt morgen auf jeden Fall trocken bei uns. Ich habe gerade nochmal nachgeguckt. Aktuell liegen uns jedenfalls keine Infos über Staus oder Verkehrsstörungen vor. Wenn doch was sein sollte, sagt uns gern Bescheid.
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0: 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Wir haben einige Blitzen und zwar stehen die in Weidenrath an der Birkdanner Straße. An der B221 wird geblitzt Richtung Heinsberg, kurz vor der A46 Auffahrt. Und dann haben wir noch in Jülich auf der Wiesenstraße einen Blitzanhänger. Und da sehe ich gerade die WhatsApp von Anne. Kein Blitzer, aber eine Verkehrsinfo, da haben wir doch was, und zwar die Ortsdurchfahrt Gilrath ist ab Höhe Blumenladen nach einem Unfall gesperrt. Danke dir fürs Bescheidsagen. Wenn ihr auch noch was seht, schickt ebenfalls gerne WhatsApp rüber oder bimmelt kurz durch an der 100,5 Hotline. Die erreicht ihr über die 0180 501 0055.
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0: Mit Yannick Böke, und wir starten in die neue Stunde mit einer schicken Nummer von Teddy Swims, Mr. Know It All.

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0: Drei Schulklassen mit einem Ziel, gehört zu werden. 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Ein wirklich besonderer Moment für die Schüler der 3A der Gemeinschaftsgrundschule Malmedia Straße, Aachen, der 5B vom Kaiser-Karls-Gymnasium und der Wombat-Klasse, die 2C.
2: Ich war sehr aufgeregt und ich habe ein bisschen gezittert.
3: Ich finde es cool, dass wir die Stimmen im Bus hören können.
4: Ich fand es sehr, sehr cool, das da drin aufzunehmen. Auch ein paar Haltestellen, wo ich vorbeifahre, waren dabei, die ich aufgenommen habe.
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0: Jetzt müssen die Techniker noch die ganzen Aufnahmen schneiden, aufbereiten, dem letzten Feinschliff verpassen und dann hört ihr die Stimmen beim Busfahren in den Bussen der ASIA.

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One Republic mit Need Your Love.

0: Päuschen und dann geht's weiter mit der besten Musik. Coldplay mit We Pray und direkt danach Jesse J mit Price Tag hier auf 100,5, das Hitradio.
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0: Und damit ist es 5:30.
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9: Mit Tobi Leder. NRW und die Niederlande ziehen 5 Jahre nach der Flutkatastrophe jetzt gemeinsamer Lehren. Bei einem Treffen heute an der RWTH Aachen ist ein Abkommen für besseren Hochwasserschutz über die Grenzen hinweg beschlossen worden. Gerade bei Flüssen im Grenzgebiet sollen Schutzmaßnahmen und Warnsysteme besser zusammenpassen. Bei der möglichen Amoktat an einem Gymnasium in Oberbayern gibt es mindestens 2 schwer verletzte Mädchen. Der mutmaßliche Täter, ein 16-Jähriger, ist vor Ort festgenommen. Zu den Hintergründen ist bisher noch nicht viel mehr bekannt. Die deutschsprachige Gemeinschaft will aus der jüngsten Hitzewelle Konsequenzen ziehen. Gesundheitsministerin Klinkenberg sagt, Hitzeschutz betreffe nicht nur Krankenhäuser und Pflegeeinrichtungen, sondern auch Arbeit, Kinderbetreuung, Schulen, Sport und Veranstaltungen. Die belgischen Gesundheitsminister wollen bis September prüfen, wo der Schutz bei extremer Hitze verbessert werden muss. Der neue Spielplan der 3. Liga ist mittlerweile da und Alemannia Aachen startet am 8. oder 9. August mit einem Heimspiel in die neue Saison. Es geht gegen den SC Verl. Das erste große Highlight wartet Mitte September, dann kommt nämlich Absteiger Fortuna Düsseldorf nach Aachen. Das letzte Pflichtspiel zwischen den beiden Vereinen ist dann 14,5 Jahre her.
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0: Aktuell kommt ihr schnell in den Feierabend mit eurem Auto. Da sind nämlich aktuell keine Meldungen uns bekannt im Verkehrsservice. Es gibt nur quasi eine Meldung innerorts aus Aachen. Und da ist es die von Kühlstraße, die mal wieder etwas voller ist. Aber auch hier steht ihr nur circa 10 Minuten an.
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0: 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Wir hätten Blitzen im Moment in Jülich. Ein Blitzanhänger auf der Wiesenstraße. In Eschweiler wird geblitzt, an der Aachener Straße und in Waldenrath an der Bürgdeiner Straße.
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die beste Musik. Loi mit Am I Enough hier auf 100,5, das Hitradio. Und er macht Musik schon erfolgreich seit über 2 Jahren, aber erst jetzt gibt es das erste richtige Album. Und das hat eingeschlagen und das mit Bravour, mit My Mess, My Heart, My Life gelingt Miles Smith, der bislang erfolgreichste Debütalbumstart des Jahres in den britischen Albumcharts, ist die Platte direkt auf Platz 2 einfach mal eingestiegen mit Hits wie diesem hier, Drive Safe, für euren Heimweg in den Feierabend. Jetzt auf 100,5, das Hitradio.

0: Das ist der Mittwochnachmittag hier von 100,5, das Hitradio um 5 vor 5.
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0: Selbst wenn ich das Deutscheste mir jetzt raushole, ich finde gerade wenig zum Wettern, was das zum Meckern, was das Wetter angeht, Tobi Leder.
2: Die Temperaturen, die sind ja echt angenehm, aber die nächste Hitzewelle, die kommt bestimmt.
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2: Und die deutschsprachige Gemeinschaft in Belgien will gefährdete Menschen bei Hitze in Zukunft besser schützen. Nach der Hitzewelle im Juni sagen die belgischen Gesundheitsminister, es reicht nicht, nur auf Krankenhäuser und Pflegeeinrichtungen zu schauen. Auch Schulen, Kinderbetreuung, Arbeitsplätze, Sportkultur und Veranstaltungen müssen besser auf heiße Tage vorbereitet sein. Während der Hitzewelle sind in Belgien mehr Menschen gestorben, auch außerhalb von Pflegeheimen. Deshalb sollen ältere, alleinlebende Menschen und andere gefährdete Gruppen bei kommenden Hitzewellen besser erreicht werden. Grundlage dafür soll ein neuer Hitzeschutzplan sein. An einem Gymnasium in Oberbayern laufen nach der möglichen Amoktat die Ermittlungen vor Ort auf Hochtouren. Mittlerweile ist klar, mindestens 2 13-jährige Mädchen sind schwer verletzt im Krankenhaus. Ein 16-Jähriger ist festgenommen. Er soll Messer und Schusswaffe dabei gehabt haben. Noch offen ist, ob die verletzten Mädchen und der Verdächtige selbst zu der Schule gehören. Die deutschen Grenzkontrollen sorgen weiter für Kritik. Der Polizeibeauftragte des Bundes sagt, dass der hohe Personaleinsatz der Bundespolizei die Bundespolizei stark belastet. Bis zu 14.000 Polizisten sind für Kontrollen an den Grenzen eingeplant, dadurch fehlen sie bei anderen Aufgaben. Aus seiner Sicht könnten Drohnen, Kennzeichenerfassung und flexiblere Kontrollen helfen. Gleichzeitig verweist er aber auch darauf, dass unerlaubte Einreisen und Asylerstanträge zuletzt deutlich zurückgegangen sind. Er fordert deshalb, die Kontrollen neu zu denken. In Kelmis legt ein Wasserrohrbruch heute die Parkstraße lahm. Der Wasserdienst der Gemeinde arbeitet mit Hochdruck daran, dass bis heute Abend wieder alle Haushalte ans Wassernetz angeschlossen sind. Ein Teil der Parkstraße wurde durch den Rohrbruch aber unterspült. Mindestens bis morgen früh ist die Straße teilweise gesperrt. Und der neue Spielplan für die dritte Liga ist da. Alemannia Aachen startet mit einem Heimspiel gegen den SC Verl in die neue Saison, entweder am 8. oder 9. August. Das erste große Highlightspiel gibt es dann Mitte September. Zweitliga-Absteiger Fortuna Düsseldorf kommt dann nach Aachen. Das letzte Pflichtspiel der beiden Vereine ist dann 14,5 Jahre her.
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0: Zum Feierabend gibt es einen Sonne-Wolken-Mix und angenehme Temperaturen. 24 Grad sind es in Aachen, 25 in Kaken. Dabei bleibt es auf jeden Fall jetzt trocken im 100,5 Revier. Auch in der Nacht sind Stand jetzt keine Schauer in Sicht. Und morgen gibt die Sonne dann wieder Vollgas. Es wird ein bisschen wärmer. 26 bis 28 Grad sind morgen drin. Und dazu gibt es ein bisschen Wind. Ein paar kleine Wolken zwischendurch und auch da bleibt es trocken. Von den Autobahnen gibt es weiter keine Meldungen, aber innerorts liegen uns jetzt zwei Meldungen vor. Und zwar zwei Sperrungen. Zum einen in Geilenkirchen-Gilrath. Da ist die Karl-Arnold-Straße nach einem Unfall gesperrt. Gleiches gilt in Erkelenz auf der Neusser Straße. Und Stau innerorts gibt es auf einigen Strecken. Nathalie hat sich zum Beispiel gemeldet. Die Neuenhofstraße in Aachen, die ist im Moment voll. Gleiches gilt für die von Köhlstraße. Und da haben wir auch noch Stau auf dem Luxemburger Ring und der Sanfitterstraße. In allen Fällen dauert es 5 bis 10 Minuten länger.
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0: 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Kein klassischer Blitzer, aber eine Polizeikontrolle. Die gibt es in Fremberg an der Tevener Straße am Bahnübergang. Da wird kontrolliert. Dann haben wir einen Blitzeranhänger in Jülich auf der Wiesenstraße vor der Bushaltestelle. In Eschweiler an der Aachener Straße und an der Bundesstraße 221 Richtung Heinsberg, kurz vor der A46 Auffahrt. Wenn ihr noch eine Ergänzung für die Blitzerliste habt, dann werdet ihr die los an der 100,5 Hotline, das ist die 0180 501 0055 und Blitzer könnt ihr uns auch mit der 100,5 App melden.
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0: Mit Yannick Böke, schön, ich bin noch da. Tag.

0: Rebecca ist wieder die Nummer 1.
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0: Nach einer Mini-Pause hat Ed Sheeran zum 8. Mal den Rekord geholt. Kein anderer Künstler wurde in Großbritannien so oft gespielt wie Ed. Selbst Taylor Swift lief im Vereinigten Königreich nicht so oft wie der Mann. Im Durchschnitt gab es seine Musik im Radio, Fernsehen und bei Events rund 574 Mal täglich zu hören. Aber so läuft es halt, wenn du A, geile Musik machst und B, immer wieder Nachschub servierst, wie unseren Hit-Tipp der Woche zusammen mit Martin Garrix. Kannst du die Nummer sein? Repeat It. Gibt's jetzt in voller Länge für euren Weg in den Feierabend hier auf 100,5 das Hit-Radio. 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

0: Williams mit Happy hier auf 100,5 das Hitradio. Und gleich geht's weiter mit der Bestmusik. Beweisstück A, Alex Warren mit Fever Dream. Gibt's gleich für euch.
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1: Genau, 5:30.
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3: Mit Tobi Leder. Nach der außergewöhnlichen Hitzewelle in Belgien will auch die deutschsprachige Gemeinschaft den Schutz gefährdeter Menschen verbessern. Gesundheitsministerin Klinkenberg spricht von einem Warnsignal und fordert besser abgestimmte Hilfen über alle Ebenen hinweg. Besonders alleinlebende ältere Menschen und andere gefährdete Gruppen sollen bei Hitze schneller erreicht werden. NRW und die Niederlande wollen beim Hochwasserschutz noch enger zusammenarbeiten. An der RWTH Aachen haben beide Seiten heute ein Abkommen für besseren grenzüberschreitenden Schutz beschlossen. Dabei geht es vor allem um bessere Warnungen, gemeinsame Schutzmaßnahmen und auch mehr Forschung zu Hochwasser durch den Klimawandel. Bei der möglichen Amoktat an einem Gymnasium in Oberbayern gibt es mindestens 2 schwer verletzte 13-jährige Mädchen. Der mutmaßliche Täter, ein 16-Jähriger, ist festgenommen. Er soll Messer und eine Schusswaffe dabei gehabt haben. Der neue Spielplan der dritten Liga ist da. Alemannia Aachen startet mit einem Heimspiel am 8. oder 9. August gegen den SC Verl in die neue Saison. Und das erste große Highlight lässt dann nicht lange auf sich warten. Mitte September kommt Zweitliga-Absteiger Fortuna Düsseldorf nach Aachen. Das erste Pflichtspiel zwischen beiden Vereinen seit über 14 Jahren.
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1: Es gibt Sperrungen im 100,5 Revier, genauer gesagt in Erkelenz an der Neusser Straße und in Geinkirch-Gillrath an der Karl-Arnold-Straße. In beiden Fällen wegen Unfällen.
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1: 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Wir hätten Blitzen aktuell in Aachen. Auf dem Ronheider Weg wird geblitzt. In Waldenrath an der Birkdener Straße und an der Bundesstraße 221 Richtung Heinsberg, kurz vor der Autobahnauffahrt.
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0: Katy Perry mit Band-Aids hier auf 100,5. Das Hitradio am Mittwochnachmittag. Und das ist der Endgegner auf dem Festival, auf der Baustelle oder wo sonst diese blauen Teile rumstehen. Mobile Klokabinen, die dich aus der Ferne schon blau anleuchten mit der Botschaft, gleich wird's richtig ungemütlich. Die Kabine der Uniklinik RWTH Aachen, die fällt da etwas aus dem Rahmen. Zum einen ist sie rot, zum anderen ist sie kein Klo, sondern eine mobile Arztpraxis. Gedacht zum Beispiel für Katastrophengebiete. Patienten können sich da einfach reinsetzen, natürlich ohne Klotank und Tampon und dann per Internet mit einem Arzt verbunden werden. Johanna Dorn, Leiterin vom Medizinischen Versorgungszentrum Campuspraxis an der RWTH.
1: Wir machen ganz viel Videosprechstunden und digitale Medizin bei uns eh schon. Aber dass man auch medizinische Geräte benutzen kann oder Blutdruck oder mit so einem Stethoskop, dass ich die Lungen- oder Herzgeräusche abhören kann, das ist natürlich super cool, weil mir das viel mehr Möglichkeiten gibt, wirklich eine gute Diagnose zu stellen. Ich muss dem Menschen, der in der Kabine ist, das natürlich umfangreich erklären. Das spielt sich aber gut ein, weil die Kabine ist so konzipiert, dass es recht einfach und nachvollziehbar für die Leute ist, sodass man das schon gut hinbekommt.
0: Und das alles rausgeholt aus einem umgebauten mobilen Klo. Gefördert vom Bundesforschungsministerium. Und wenn ihr euch die Teile mal anschauen wollt, dann checkt einfach unsere Website dashitradio.de. Da gibt es unter News ein Foto von so einer Kabine. Könnt ihr euch da ganz entspannt anschauen.

0: Despacito.
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0: Clock Clock mit Sorry hier von 8,5, das Hitradio. Und apropos Clock Clock, es ist 5 vor 6.
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0: NRW und die Niederlande schreiben sich Hochwasserschutz auf die Fahne, Tobi Leder.
2: Und in Belgien geht es um Hitzeschutz.
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2: Die belgischen Gesundheitsminister wollen nach der Hitzewelle im Juni den Hitzeschutz verbessern. In erster Linie müssen noch mehr Bereiche zusammenarbeiten. Die Gesundheitsministerin der deutschsprachigen Gemeinschaft sagt, es gehe nicht nur um Krankenhäuser und Pflegeeinrichtungen, sondern auch um Arbeit, Kinderbetreuung, Schule, Sport, Kultur und Veranstaltungen. Während der Hitzewelle sind in Belgien auch mehr Menschen gestorben. Deswegen sollen ältere, alleinlebende Menschen und andere gefährdete Gruppen bei zukünftigen Hitzewellen besser erreicht werden. NRW und die Niederlande wollen beim Hochwasserschutz enger zusammenrücken und haben heute an der RWTH Aachen ein gemeinsames Abkommen abgeschlossen. Der Gedanke dahinter: Wenn Wasser über Grenzen fließt, dann müssen Warnungen, Schutzmaßnahmen und Forschung auch über Grenzen hinweg funktionieren. NRW hat nach der Flutkatastrophe bereits mehr Geld in Pegel, Schutzprojekte und Renaturierung gesteckt. Jetzt soll die Zusammenarbeit mit den Niederlanden noch enger werden, auch mit Blick auf kleinere Flüsse und ganze Flusseinzugsgebiete. Traurige Nachrichten kommen heute aus Erkelenz. Ein Motorradfahrer ist heute Nachmittag bei einem Unfall auf der Neusaer Straße gestorben. Er ist wohl einem vorausfahrenden Auto aufgefahren. Der Motorradfahrer wurde dabei so schwer verletzt, dass er vor Ort trotz Reanimation gestorben ist. Aus Jülich könnte heute Abend der nächste Castor-Transport starten. Das Aktionsbündnis Stopp West-Castor rechnet damit, dass ein weiterer Behälter mit hochradioaktivem Atommüll Richtung Ahaus gebracht wird. Erst in der vergangenen Nacht ist dort der 5. Castor aus Jülich angekommen, nach Angaben der Polizei ohne Zwischenfälle. Insgesamt sollen 152 Behälter mit Brennelementen aus dem früheren Jülicher Versuchsreaktor nach Ahaus transportiert werden. Die genaue Strecke und der genaue Zeitpunkt werden aus Sicherheitsgründen vorher nicht öffentlich genannt. Heute Abend sind vom Aktionsbündnis aber wieder Proteste angekündigt. Die gymnasiale Oberstufe in NRW wird ab dem Schuljahr 27/28 deutlich verändert. Für Schüler, die dann in die Oberstufe starten, gibt es später ein 5. Abiturfach. Dabei geht es aber nicht einfach um eine weitere klassische Klausur, sondern um eine Präsentationsprüfung mit Vortrag und Fachgespräch. Außerdem kommen neue Projektkurse dazu, in denen Schüler stärker selbstständig arbeiten und eigene Projekte entwickeln sollen. Das Land will die Oberstufe damit moderner machen und besser auf Studium, Ausbildung und Beruf vorbereiten. Zum ersten Mal gilt das neue System dann für den Abiturjahrgang 2030.
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2: Wir sind fast 4 Wochen drin in der WM und heute ist der erste Tag ohne ein einziges Spiel. Gesprächsstoff gibt es trotzdem. Der ägyptische Fußballverband ist stinksauer auf das Schiedsrichterteam bei der 2:3 Niederlage gegen Argentinien. Mittlerweile hat der Verband auch offiziell Beschwerde bei der FIFA eingereicht und fordert dabei, dass das Schiri-Team nicht mehr im Turnier eingesetzt werden soll. Das Team habe nach Angaben des ägyptischen Verbands entscheidende Fehler gemacht. Schon kurz nach dem Spiel gestern Abend hatte Ägyptens Trainer gesagt, dass sie heute ungerecht behandelt wurden.
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0: Da bleibt es beim bekannten Sonne-Wolken-Mix bei 24 Grad in Oberbruch, 23 in Niederzier. Es wird im Laufe des Abends und der Nacht natürlich ein bisschen kälter, aber nicht allzu sehr. Die Tiefstwerte, die liegen bei etwa 15 Grad. Und morgen geht es dann mit deutlich mehr Sonnenschein weiter. Es fühlt sich auch alles sommerlicher an. Die Temperaturen ziehen an auf 26 bis 28 Grad. Und ja, es bleibt morgen dann auch trocken bei uns. Einen Stau hätten wir auf der A4, Köln Richtung Aachen, zwischen dem Kreuz Aachen und Aachen-Lauchensberg. 3 Kilometer Stop and Go. Da solltet ihr aber mit 5 Minuten extra gut durchkommen.
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0: 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Geblitzt wird in Jülich, auf der Wiesenstraße, in Eschweiler an der Aachener Straße und in Weidenrath an der Birkdanner Straße. Und das ist das Signal, das Enrico Ossendorf jetzt gleich übernimmt mit In The Mix. Ich kümmere mich um den Feierabend. Mein Name ist Yannick Böke. Wir hören uns, wenn ihr mögt, morgen wieder ab 5 vor 1 hier auf 100,5 das Hitradio. Bis dahin, habt einen schönen Feierabend, erholt euch gut und dann bis morgen. Bis dahin, ciao.
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Olivia Dean mit So Easy to Fall in Love.

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